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1: Mit Helene Feichtenhofer. Schönen guten Morgen. KI-Unternehmen kaufen aktuell palettenweise alte Bücher aus Europa und schicken sie in die USA. Auch österreichische Buchhändler berichten von anonymen Großbestellungen. Der Grund, die KIs sollen von den Texten lernen. Die Autoren selbst wissen meist nichts davon. KI-Unternehmen investieren weltweit derzeit gigantische Ressourcen, um neues Material für ihre Modelle zu finden. Das im Attersee abgestürzte Kleinflugzeug soll heute geborgen werden. Laut ersten Untersuchungen soll das Flugzeugwrack an einer der tiefsten Stellen des Sees in rund 160 Metern Tiefe liegen. Es soll mit Hilfe eines Tauchroboters, Seilen und einem Hebeballon gehoben werden. Nach der Bergung des Wracks wird das Flugzeug untersucht, um mehr Klarheit zu haben, wie es zum Unfall gekommen ist. Laut der Polizei dürften die beiden toten Insassen, ein 24-jähriger Fluglehrer und seine 19-jährige Flugschülerin aus Deutschland sein. In Island steht heute eine wichtige Entscheidung an. In einem Referendum wird darüber abgestimmt, ob das Land die Beitrittsverhandlungen mit der Europäischen Union wieder aufnehmen soll. Die letzten Umfragen zeigen, dass die Befürworter mit rund 51% nur wenige Punkte vor den Gegnern liegen. Ein Beitritt könnte relativ schnell gehen, möglicherweise schon in 2 Jahren. Mit seinen rund 400.000 Einwohnern wäre Island zwar ein kleines Mitglied, aber ein Land mit großer strategischer Bedeutung. Tennis. In den USA beginnen morgen die US Open und da sind bei den Herren diesmal 2 Österreicher mit dabei. Juri Rodionow hat die Quali überstanden. Filip Misolic profitiert bei seinem Comeback vom Verletztenschutzstatus. Bei den Frauen ist Österreich mit Anastasia Potapova, Lili Tagger, Julia Grabherr und Sinja Kraus sogar mit 4 Spielerinnen vertreten.
2: Und damit hallo zu Ihnen hinters Lenkrad. Das ist der U1 Verkehrsservice, jetzt um 6:02. Und da habe ich eine Meldung für Sie, die L246 Hantenjochstraße. Die ist zwischen Imst und Pfaflar im Gemeindegebiet von Imst komplett gesperrt. Das hat die Landeswarnzentrale Tirol aufgrund der Wetterlage angeordnet. Es werden dort nämlich Erdrutsche und Vermurungen erwartet. Ansonsten ist uns von Polizei und ASFINAG nichts gemeldet worden. Kommen Sie gut an Ihr Ziel. Und jetzt der Blick aufs Wetter. Heute am Samstag starten wir teilweise mit Restwolken und Nebelfeldern, aber keine Sorge, die Sonne, die übernimmt dann im Laufe des Tages das Kommando. Am Nachmittag gibt's dann ein paar Quellwolken und höchstens vereinzelt einen Regenschauer, am ehesten bei Ihnen in Osttirol. Bei sommerlichen 21 bis 27 Grad. Heißt also, Wohnung jetzt noch einmal schnell durchlüften. Es ist nämlich noch deutlich kühler momentan. Bei Ihnen in Radfeld messen wir 14 Grad, in Navis hat es 9, in Kappel werden uns 10 Grad angezeigt, ebenso bei Ihnen in Siljan. Morgen am Sonntag geht es ähnlich freundlich weiter. Viel Sonne, nur vereinzelt Frühnebel und ab Mittag wachsen über den Bergen dann wieder ein paar Wolken in den Himmel. Einzelne, eher schwache Regenschauer sind möglich. Dazu wird es mit 23 bis 29 Grad sogar noch ein bisschen wärmer. Der Sommer gibt also noch lange nicht auf.
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2: Endlich wieder Wochenende und Zeit für die Dinge, die wirklich Spaß machen. Schönen Samstag, es ist der 29. August und wir haben es jetzt 6:04. Oder was machen Sie am heutigen Samstag? Wir haben uns auf den Straßen ein bisschen umgehört und einmal nachgefragt. Und das gibt's gleich, ebenso wie das Bergwetter. Und das davor haben wir jetzt noch Ihre Lieblingsmusik. Kerstin Ott macht den Anfang heute. Schönen guten Morgen.

0: Kerstin Otz hier auf Radio U1 Tirol. Es ist 6:07 und das sind Let's Fets.
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0: Ja, so ein deftiges Käsebrot jetzt zum Frühstück. Ja, vielleicht nicht für jeden was. Wir schauen lieber zum Wetter. Nach der kalten Nacht steht uns nämlich ein strahlend schöner Samstag bevor. Nicht nur im Tal, sondern auch am Berg.
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0: Heute, da bessert sich das Wetter ziemlich schnell nach Tagesanbruch und die nächtliche Kaltfront, die ist damit schnell vergessen. Wolken ziehen ostwärts ab oder lockern auf und damit kommt schnell auch wieder die Sonne raus. Am Nachmittag, da ziehen dann ein paar Schleierwolken durch. Generell ist das Bergwetter aber stabil. Nur in den Karnischen Alpen, da kann es am Nachmittag eventuell noch kurz ein bisschen regnen. Die Temperaturen in der Früh ist es meist noch ziemlich frisch, tagsüber wird es dann aber deutlich milder. In 2000 Metern erreichen wir zwischen 6 und 12 Grad, in 3000 Metern hat es um die 2 bis 6 Grad. Der Wind, der stört uns heute eher weniger am Berg, der kommt nämlich mäßig aus West bis Südwest. Also ich würde sagen, perfekte Bedingungen, wenn Sie vielleicht heute noch eine Bergtour planen. Da wünschen wir auf jeden Fall ganz, ganz viel Spaß. Machen Sie es gut und kommen Sie danach vor allem nach einem wunderschönen Tag wieder sicher zurück ins Tal.
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0: Nick P., jetzt um 6.16 Uhr hier auf Radio U1 Tirol. So, jetzt einmal noch einmal ganz fest durchstrecken. Dann in die Küche gehen. Vielleicht gibt es einen Kaffee jetzt schon bei Ihnen in der Früh. Lassen wir es gemütlich angehen an diesem heutigen Samstag. Es steht uns generell ja ein traumhaftes Sommertag bevor, mit vor allem ganz, ganz, ganz viel Sonne und Temperaturen von bis zu 27 Grad. Stellt sich natürlich jetzt in der Früh, wenn man vielleicht beim Frühstück sitzt oder im Wohnzimmer sitzt, die Frage, wie nutzt man den heutigen Samstag? U1-Reporterin Christine Treiner, die hat sich einmal ein bisschen umgehört, was denn so ihre Pläne sind.
1: Was ist denn geplant am Wochenende?
2: Wir sind mit einer Bustour hier und fahren aber Sonntag nach Hause, morgen ist freier Tag, wir sind in Zell am Zitter.
1: Vielleicht nach Meierhof oder wo wir hinfahren können, wir werden sehen.
3: Seefahren, grillen, Gas geben.
4: Ein paar Bier mitnehmen aufs Boot an den See und dann geht's schon dahin. Ne?
1: Dann wird das Wochenende nochmal so richtig genossen, oder?
4: Auf jeden Fall, auf jeden Fall.
5: Und wir gehen ja auf die Berge auf morgen.
1: Und bei Ihnen, wie schaut's aus? Wo geht's hin?
6: Ich habe mit der Stimme wegen
1: zu viel gefeiern gewesen.
6: Nein, nein, nicht.
4: Ich schnapp meinen letzten und fahr vielleicht zu einem See oder so, Aachensee oder Rheintaler See, ist einmal schön.
1: Ja, und wie schaut's bei dir aus? Was machst du am Wochenende?
7: Ich muss leider meine Wohnung umbauen.
1: Oh, einen schlechten Zeitpunkt ausgesucht.
7: Auf jeden Fall, aber die Zeit nutzen. So im Tanktop dann daheim gemütlich die Fliesen ausreißen, dann geht das schon.
1: Vielleicht geht es ja auch Kaffee in der Sonne aus, oder?
7: Am Abend auf jeden Fall dann zum Genuss noch.
0: Ja, klingt alles ziemlich fein. Egal, was Sie konkret vorhaben, wir wünschen Ihnen auf jeden Fall ganz, ganz, ganz viel Spaß und begleiten Sie mit ganz viel guter Laune Musik und diesem echten Klassiker.

0: Tony Christie weiß auf jeden Fall, wie gute Laune geht um 20 Minuten nach 6 am heutigen Samstag hier auf Radio U1 Tirol. 9 Verletzte hat es gestern bei einer Kollision zwischen 2 Linienbussen auf der Brennerstraße gegeben. Was da genau passiert ist, das weiß Fabian Strickner und zwar in knapp 10 Minuten um 6.30 Uhr in unseren ersten Tirol-Nachrichten. Und musikalisch gibt's bis dorthin noch den Lucky Lou für Sie und Alexander Eder, den Mann mit der tiefen Stimme.
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Ein echter Ohrwurm von Lucky Lou hier auf Radio U1 Tirol zum Aufstehen. Es ist jetzt 6.30 Uhr und damit Zeit für unsere ersten Tirol-Nachrichten. Und die gibt's jetzt

0: Stunden komplett gesperrt. Die Rettung war mit 9 Fahrzeugen, 24 Sanitätern und auch einem Notarzt vor Ort. Beim Sommerfest der Industriellen Vereinigung Tirol hat die Interessensgemeinschaft diese Woche Bilanz gezogen. Laut einer Konjunkturprognose erwartet man heuer für den Industriesektor ein reales Plus von 1,6%, für die Tiroler Gesamtwirtschaft im Vergleich nur 0,6%. Gleichzeitig sehe man sich allerdings mit Wettbewerbsnachteilen konfrontiert. Dazu der Geschäftsführer der Industriellen Vereinigung Tirol, Michael Meierhofer.
1: Wir haben einfach auch ein massives Kostenproblem, vor allem im Bereich der Lohnstückkosten. Da haben wir in den letzten 3 Jahren, kann man sagen, fast eine Steigerung von 25% gehabt im Vergleich eben zu den Jahren davor. Zweites Thema nach wie vor, eben seit der Ukraine-Krise 2022 schon latent, das sind die hohen Energiekosten, die unsere Branche einfach massiv belasten. Und Punkt 3, das Thema Bürokratie.
0: Ein wichtiger Schritt wäre jetzt die Senkung der Lohnnebenkosten. Diese gibt es nach einem Beschluss der Bundesregierung ab 2028 auch. Die Senkung von 1 Prozentpunkt wäre aber nicht genug, wie es heißt. Außerdem wird weiterhin die Umsetzung des Industriestrompreises gefordert. Und ein äußerst erfolgreicher Fußballabend war das gestern für die WSG Tirol. In der Bundesliga gewinnen die Wattener auswärts bei Austria Lustenau klar mit 4:0 und dürfen damit über den ersten Sieg in der neuen Saison jubeln. WSG-Trainer Philipp Semlitsch sagt nach dem Spiel:
2: Wir haben heute diese guten Phasen über einen Zeitraum hingebracht und dann hat sich die Mannschaft auf einen verdienten Auswärtssieg heute geholt. Wo ich aber trotzdem sage, es sind 3 Punkte, die heute verdient haben, aber geht auch schon wieder weiter. Wir haben jetzt eine englische Runde vor uns, heute freuen wir uns. Dann werden wir den Fokus auf Austria-Wien setzen.
0: In der Tabelle liegt die WSG Tirol jetzt auf Platz 7. Nächste Woche am Mittwoch spielen die Wattener auswärts gegen Austria-Wien. Und wir sind damit jetzt auf den Tiroler Straßen und bei Anna-Maria Röhrig.
3: Vielen Dank, Fabian. Das ist der U1-Verkehrsservice um 6.32 Uhr und da habe ich nach wie vor die eine Meldung für Sie. L246 Handenjochstraße zwischen Imst und Pfaflar. Die ist im Gemeindegebiet von Imst komplett gesperrt. Das hat die Landeswarenzentrale Tirol ausgegeben aufgrund der Wetterlage. Es werden nämlich Erdrutsche und Vermurungen in diesem Bereich erwartet. Ansonsten läuft's noch gut auf den Tiroler Straßen. Gute Fahrt. Die aktuellen Temperaturen bei Ihnen in Halterwang messen wir derzeit 10 Grad. In Epps gehen Sie bei 14 Grad vor die Tür. In Lanz hat es 13 Grad. Und in Lienz in Osttirol werden uns derzeit 15 Grad angezeigt. Heute in der Früh sind noch ein paar Restwolken und Nebelfelder unterwegs. Aber die Sonne, die lässt sich davon nicht lange beeindrucken. Im Laufe des Tages wird es ziemlich sonnig. Am Nachmittag kommen dann ein paar Quellwolken dazu. Und mit 21 bis 27 Grad steht einem feinen Sand Samstag eigentlich gar nichts im Weg, außer vielleicht einem kurzen Schauer in Osttirol.
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3: 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Das ist Erich Altenkopf.

0: ganz viel Gefühl mit Alvaro Soler hier auf Radio U1 Tirol um 6.40 Uhr. Und jetzt richten wir unseren Blick nach oben.
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0: Dann so wieder bei mir, Fabian Strickner.
2: Einen wunderschönen guten Morgen.
0: Legen wir los mit der ersten Hälfte, Widder bis Jungfrau.
2: Die Widder, die haben heute Lust auf Freiheit und möchten den Samstag nach ihren eigenen Vorstellungen gestalten. Eine spontane Verabredung könnte für eine besonders schöne Überraschung sorgen.
0: Bei den Stieren treffen heute Abenteuerlust und Genuss aufeinander. Eine kleine Entdeckung mit gutem Kaffee klingt doch auch perfekt. Auch in der Liebe läuft die Kommunikation angenehm leicht.
2: Die Zwillinge sind heute geistig hellwach und haben ein gutes Gespür für spannende Gedanken und auch Gespräche. Statt To-Dos darf ruhiger mal die Neugier den Ton heute angeben.
0: Bei den Krebsen wächst heute der Wunsch, zu Hause oder in der Familie was zu ordnen oder zu klären. Nur kein Stress, ein kleiner Schritt reicht völlig aus.
2: Die Löwen, die dürfen heute die große Bühne ein wenig verlassen und den Samstag ganz entspannt genießen. In der Gesellschaft wirken sie besonders charmant und müssen ausnahmsweise gar nicht im Mittelpunkt stehen.
0: Und bei den Jungfrauen treffen heute Klarheit und ein bisschen Spontanität aufeinander. Vielleicht wird gerade das Ungeplante zum schönsten Moment des Tages. Das ist jetzt die Helene Fischer für Sie mit ganz viel Schwung in Ihrem Bauch und danach gibt's die zweite Hälfte.

0: Schönen guten Morgen.
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0: Die zweite Hälfte, die sind wir Ihnen noch schuldig. Wir schauen jetzt von den Wagen bis zu den Fischen.
2: Und die Wagen, die strahlen heute eine wunderbare Gelassenheit aus und ziehen schöne Begegnungen fast magisch an. Eine Einladung am Abend darf deshalb ruhig auch angenommen werden.
0: Die Skorpione fühlen sich heute vielleicht ein bisschen schwerer einzuordnen als sonst. Ein ruhiger Abend hilft dabei, Gedanken und Gefühle wieder zu sortieren.
2: Die Schützen, die spüren heute einen starken Drang nach Freiheit und auch neuen Eindrücken, ob Ausflug, Radeltour oder spontanes Abenteuer. Hauptsache der Tag, der bleibt offen.
0: Bei den Steinböcken löst sich heute ein wenig der innere Druck und das tut richtig gut. Ein kurzer Blick auf Pläne oder Finanzen reicht, danach darf entspannt werden.
2: Die Wassermänner haben heute eine besondere Ausstrahlung und ziehen die Aufmerksamkeit fast mühelos auf sich. Für ein wichtiges Gespräch stehen die Sterne ebenfalls besonders günstig.
0: Und bei den Fischen kann der Morgen ein bisschen unruhiger beginnen, deswegen ein ruhiger Start tut's gut. Dafür wird's am Abend dann besonders gemütlich. Nähe und schöne gemeinsame Zeit sind heute genau das Richtige. Und wir begleiten Sie, was auch immer Sie heute vorhaben. Machen wir das Beste aus dem Samstag mit U1.
2: Guten Morgen.

0: Volksrock auf Radio U1 Tirol um 6.49 Uhr. Und gleich haben wir ein bisschen was zum Mitsingen für Sie. Einmal von Sonnwend und einmal von Eddy Grant. Und zwar aus den 80ern. Eigentlich ein Protestsong, aber einfach eingängig. Der hier. Ausgespielt in wenigen Minuten hier auf U1.
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1: Mit Conny Diebald, guten Morgen. KI-Unternehmen kaufen aktuell palettenweise alte Bücher aus Europa und schicken sie in die USA. Auch österreichische Buchhändler berichten von anonymen Großbestellungen. Der Grund, KIs sollen von den Texten lernen. Die Autoren wissen davon meist aber nichts. Hier könnte ein Gesetz helfen, sagt der Urheberrechtsexperte Johannes Ölböck.
2: Dass man die Hersteller von KI verpflichtet, zu kennzeichnen, woher die Inhalte stammen. Das wäre für Urheber natürlich hilfreich, weil dann können sie sich die Frage stellen, naja, der verweist darauf, dass er das aus diesem und jenem Werk hat, da habe ja ich die Rechte daran, da mache ich mal Ansprüche geltend.
1: KI-Unternehmen investieren weltweit wohl gigantische Ressourcen, um neues Material für ihre Modelle zu finden. Das im Attersee abgestürzte Kleinflugzeug soll heute geborgen werden. Laut ersten Untersuchungen soll das Flugzeugwrack an einer der tiefsten Stellen des Sees auf rund 160 Metern liegen. Es soll mit Hilfe eines Tauchroboters mit Seilen und einem Hebeballon gehoben werden. Nach der Bergung des Wracks wird das Flugzeug untersucht, um mehr Klarheit zu haben, wie es zu dem Unfall gekommen ist. Laut Polizei dürfte es sich bei den beiden toten Insassen um einen 24-jährigen Fluglehrer und seine 19-jährige Flugschülerin aus Deutschland handeln. Nepal bittet nach der verheerenden Sturzflut mit fast 600 Toten um internationale Hilfe. Dabei geht es vor allem um Spezialkräfte, um eingeschlossene Menschen aus Tunneln zu bergen und um Straßenverbindungen zu den betroffenen Dörfern wiederherzustellen. Gleichzeitig wächst in Nepal die Angst vor einer neuen Flutwelle. Die Wassermassen haben sich zu einem neuen See aufgestaut, der zu brechen droht. In der Fußball-Bundesliga hat am Abend die WSG Tirol ihren ersten Ligasieg in dieser Saison geholt. Die Tiroler haben auswärts gegen Austria Lustenau mit 4:0 gewonnen. Heute empfängt der GRK den WRC ab 17 Uhr. Der LASK spielt dann ab 19.30 Uhr zu Hause gegen Alta.
3: Und damit hallo zu Ihnen hinters Lenkrad. Das ist der U1 Verkehrsservice, jetzt um 7:02. Und da gibt's ein kleines Problem auf der A13 Brenner-Autobahn in Fahrtrichtung Bozen zwischen Griers und Matrei. Dauert's rund eine Viertelstunde länger. Ansonsten haben uns Polizei und ASFINAG auf den Hauptverkehrsverbindungen keine gröberen Störungen gemeldet. Wenn Ihnen was auffallen sollte, jetzt schon in der Früh, gerne jederzeit melden unter 052 42 61 030 30. Ich sage vielen Dank im Voraus und kommen Sie gut an Ihr Ziel. Der Samstag zeigt sich anfangs noch ein bisschen verschlafen mit Restwolken und Nebelfeldern. Dann kommt aber relativ schnell die Sonne heraus am Nachmittag. Da bilden sich dann ein paar Quellwolken und bei 21 bis 27 Grad lässt es sich draußen auch ziemlich gut aushalten. Nur in Osttirol kann es vereinzelt nass werden, speziell dann am Nachmittag. Die aktuellen Temperaturen in Schlitters messen wir 13 Grad, bei Ihnen in Tauer hat es 14, in Leisach stehen sie bei 15 Grad auf und in Imst hat es derzeit 12 Grad. Und morgen am Sonntag heißt es wieder Sonne voraus. Ab Mittag wachsen dann über den Bergen aber ein paar Wolken. Einzelne schwache Regenschauer sind da durchaus möglich. Und mit 23 bis 29 Grad wird sogar noch einmal ein bisschen wärmer als heute. Da kann man schon einmal den zweiten Kaffee dann morgen auf der Terrasse einplanen.
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3: Morgen, da sind wir wieder in einer Tiroler Gemeinde unterwegs und ich verrate Ihnen gleich, in welcher. Schönen guten Morgen und liebe Grüße an den Frühstückstisch oder vielleicht sind Sie ja schon am Weg zu einem Samstagsausflug. Ganz egal, was Sie machen, wir begleiten Sie natürlich. Es gibt einen kurzen Vorgeschmack in dieser Stunde auf unseren Sonntagsreiter morgen und natürlich jede Menge von Ihrer Lieblingsmusik. Die Andrea Berg gibt's gleich und den Anfang jetzt macht Mario K. Feines Aufstehen!

0: Ein Titel absolut zum Mitsingen von der Andrea Berg hier auf Radio U1 Tirol um 10 nach 7.
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0: Naja, morgen ist es wieder soweit und wir schauen diesmal in den Bezirk Innsbruckland. Und zwar in die Gemeinde Patsch. Und da habe ich meinem Dorforiginal, dem Johann Müller, gleich einmal, wie ich finde, die wichtigste Frage zuerst gestellt.
3: Beschreib uns bitte mal einen richtigen Patscher. Du bist in Patsch aufgewachsen, du kennst die Leute da natürlich. Wie seid ihr da so in der Gemeinde?
4: Ja, der Patscher, der richtige ursprüngliche Patscher, also so wie ich jetzt in den letzten 50, 60 Jahren beurteilen kann, ist sehr hilfsbereit, sehr vereinsfreudig. Er ist eigentlich überall dabei und man muss sagen, ist vom Menschen her ganz ein feiner Tipper.
3: Was ich ja immer ganz besonders spannend finde, ist auch, wenn wir dann über die Veränderungen in der Gemeinde sprechen. Nimm uns einmal ganz kurz mit, über welche Veränderungen, worüber werden wir denn sprechen am Sonntag?
4: Ja, in der Gemeinde hat sich verändert, dass sehr viel Zuwanderung aus Stadt oder anderen Dörfern stattgefunden hat. Die Bautätigkeit natürlich wahnsinnig zugenommen hat. Die Infrastruktur ist voll beim Ausbauen, wo es auch notwendig ist, weil sie es brauchen. Weil ansonsten ist natürlich die Bevölkerung, wenn da kein Kindergarten oder die Schule zu klein wäre, natürlich nicht so sehr lebenswert ist.
3: Über all das werden wir dann im Detail am Sonntag sprechen und wir sprechen auch darüber, wie es denn mit den jungen Leuten ausschaut in der Gemeinde Patsch. Also unbedingt mit dabei sein, schaltet ein, wie immer zwischen 8 und 9 Uhr hier bei uns auf Radio U1 Tirol. Ich würde sagen, ich freue mich schon drauf.
4: Ja, ich freue mich auch drauf.
5: Ist das

0: Semino Rossi auf Radio 1 Tirol um 6:45 und diese Woche, da haben wir uns ja leider von einer großartigen Musikerin und einer grandiosen Stimme verabschieden müssen. Dolly Parton ist im Alter von 80 Jahren verstorben, aber was bleibt, sind viele ihrer großartigen Hits, wie auch der hier. Auch das ist einer der größten Hits von ihr gewesen und auch, wenn Dolly Parton gestorben ist, wird es, Fabian, auch künftig von ihr noch neue Musik geben.
1: Ja, die US-Amerikanerin hat nämlich einen allerletzten geheimen Song hinterlassen. Die Aufnahmen mit dem Titel My Happy Place ist aber tatsächlich bis zum 19. Jänner 2046 in einer Zeitkapsel unter Verschluss. Also genau bis zu dem Tag, in dem Dolly Parton 100 Jahre alt werden würde.
0: Also da müssen sich alle Fans noch 20 Jahre gedulden, bis sie den allerletzten Song von einer wirklich großartigen Künstlerin noch einmal genießen können. Und jetzt gibt's auch großartige Künstler. Die Grobertaler sind an der Reihe. Ein Hauch von Shades of Grey hier auf U1.

0: 19 Minuten nach 7 auf U1. In der Causa Asiatische Hornisse im Bezirk Kitzbühel kann jetzt Entwarnung gegeben werden. Die Details gibt's in 10 Minuten hier auf U1 in unseren nächsten Tirol-Nachrichten.
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Reinhard Fendrich, wie immer mit ganz viel Gefühl, geht immer auch an diesem Samstagmorgen. Wir haben es jetzt 7.31 Uhr und damit ist es Zeit für die Tirol-Nachrichten und die gibt es jetzt von Fabian Strickner.

0: Wie können Tiroler Unternehmen besser von Daten, Informationen und Statistiken profitieren? Das haben gestern zahlreiche Experten und Firmenchefs in Alpbach diskutiert. Technologie Brunch nennt sich das Format, das die Standortagentur Tirol traditionell im Rahmen des Forum Alpbach abhält. Markus Hofer von der Standortagentur Tirol erklärt:
1: Seit über 20 Jahren treffen sich hier über 200 Teilnehmerinnen aus Wirtschaft, Universitäten, Politik, um hier gemeinsame Projekte, Ideen zu entwickeln und umzusetzen.
0: Heuer eben zum Thema Daten und Datenbanken und wie heimische Unternehmen davon branchenübergreifend profitieren können. Daten seien mittlerweile zu einem eigenen Wirtschaftsgut geworden, sagt Markus Hofer. Wenn Unternehmen diese untereinander teilen würden, ergeben sich daraus ganz neue Geschäftszweige. Und nachdem diese Woche erstmals in Tirol eine asiatische Hornisse gesichtet worden ist, hat gestern am Nachmittag in Kössen im Bezirk Kitzbühel das Nest gefunden werden können. Dieses befindet sich in einem Baum in etwa 25 bis 30 Metern Höhe. In den nächsten Tagen soll das Nest vernichtet werden. Laut Experten sei es besonders wichtig, die Vermehrung der asiatischen Hornisse so schnell wie möglich zu unterbinden, weil sie sich von Insekten und auch Honigbienen ernährt und dadurch eine Gefahr für die heimische Biodiversität darstelle. Das waren die Informationen aus unserem Land und wir sind jetzt auf den Tiroler Straßen und bei Anna-Maria Rüdig.
2: Vielen Dank, Fabian. Das ist wieder der U1 Verkehrsservice um 7:03 und nach wie vor zwickt und zwackt ein kleines bisschen auf der A13 Brenner-Autobahn in Fahrtrichtung Bozen zwischen Griers und Matrei. Da dauert es nämlich um die 10 Minuten länger. Ansonsten schaut es nach wie vor gut aus auf den Tiroler Straßen. Kommen Sie gut an Ihr Ziel. Der Samstag startet ein bisschen wolkig und nebelig, aber das ist nur das Wetter beim Aufwärmen sozusagen. Danach kommt nämlich die Sonne raus am Nachmittag. Da wachsen dann auch ein paar Quellwolken und bei 21 bis 27 Grad wird es dann richtig gemütlich. Nur in Osttirol kann vereinzelt ein bisschen Regen vorbeischauen. Die aktuellen Temperaturen, es ist noch relativ frisch in Ischgl, da messen wir 10 Grad. Bei Ihnen in Ranken werden uns 13 Grad angezeigt, in Ramsau hat es 15 und in Elmau stehen sie gerade bei 12 Grad auf.
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2: 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Gleich haben wir den Gunter Gabriel für Sie und das ist jetzt der Bernie Blank mit seiner aktuellen hier auf U1.

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2: Mein Name ist Bruno Wolf und ich bin seit 15 Jahren hier und ich habe meine Arbeit getan, Tag für Tag. Und ich habe meinen Mund gehalten. Aber heute muss es raus. Hey Boss, ich brauche mehr Geld. Yeah.

0: Gunter Gabriel, ja, vielleicht ein Vorsatz für den Montag. Mal zum Chef reinschneiden und mehr Geld fordern. Funktioniert wahrscheinlich in der Praxis nicht ganz so wie in diesem Titel, wie in der Theorie. Schauen wir hier auf U1 jetzt einmal auf den morgigen Sonntag.
1: Was ist los in Tirol?
0: Weil da findet das Weißenbläsertreffen in der Region Hohe Salve statt. Um 10 Uhr gibt's die Bergmesse am Speichersee mit allen Weißenbläsern. Anschließend musizieren dann die Tanzelmusikgruppen auf den Hütten. Alle Infos finden Sie unter www.hohe-salve.com/Weißenbläsertreffen.
1: Wir geben auch Ihre Veranstaltung bekannt. Rufen Sie uns an unter 052 42 61 030. 052 42 61 030.
0: Nach den Klostertalern schauen wir zum Sport. Ich

0: Klostertaler bringen uns mit Schwung rein in den heutigen Samstag um 7.43 Uhr.
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0: Ja, und wir starten mit guten Nachrichten vom Fußball. Die WSG Tirol hat in der Bundesliga gestern nämlich den ersten Sieg der neuen Saison gefeiert und das mit einem Torfestival, Fabian.
2: Ja, auswärts bei Austria Lustenau gewinnen die Tiroler mit 4:0. Zweimal hat Nikolai Baden-Fredriksen getroffen. Die einen Treffer haben Michael Ola-Kickbe und Marc Strieding erzielt. Laut WSG-Trainer Philipp Semlitsch haben die Wartener gestern endlich das auf den Platz gebracht, das man sich eigentlich schon von Beginn an in dieser neuen Saison vorgenommen hätte.
3: Wir haben heute diese Gruppenphasen über einen längeren Zeitraum hingebracht und dann hat sich die Mannschaft auf einen verdienten Auswärtssieg heute geholt. Wo ich aber trotzdem sage, es sind 3 Punkte, die heute verdient haben, aber geht auch schon wieder weiter. Wir haben jetzt eine englische Runde vor uns, heute freuen wir uns. Dann werden wir einen Fokus auf Austria-Wien setzen.
2: In der Tabelle liegt die WSG Tirol jetzt auf Platz 7. Nächste Woche am Mittwoch spielen die Wartener dann auswärts gegen Austria-Wien.
0: Wir wechseln jetzt zum Radlfahren und da haben wir auch sehr gute Nachrichten.
2: Und die kommen einmal mehr vom Osttiroler Felix Gall. Bei der 7. Etappe der Vuelta, also der Spanien-Rundfahrt von Val d'Alba nach Aramón, Val di Nelares hat er den 20. Platz belegt und sich damit in der Gesamtwertung auf Platz 4 vorgearbeitet. Auf Stockerl fehlen dem Osttiroler jetzt nur mehr 11 Sekunden, aber es stehen auch noch viele Etappen bevor. Insgesamt werden bei der Vuelta 21 Etappen gefahren. Heute geht es mit einer Flachetappe von Buchol nach Xeraco weiter.
0: Und bei uns geht es noch weiter zum Eishockey und den Kitzbüheler Adlern.
2: Da ist gestern die erste Bewährungsprobe des neu formierten Teams geglückt. Im ersten Vorbereitungsspiel der Saison gewinnen die Adler vor heimischem Publikum im Sportpark Kitzbühel nach regulärer Spielzeit mit 5:2 gegen die Tölzer Löwen. Heute am Samstag kann die Mannschaft dann ein weiteres Mal gleich ihr Können unter Beweis stellen. Im nächsten Vorbereitungsspiel treffen die Adler auf den bayerischen EC Peiting. Spielbeginn ist um 18 Uhr in Kitzbühel.
0: Vielen Dank für die sportlichen Neuigkeiten.
2: Sehr, sehr gerne.
0: Jetzt sind wir wieder up to date und können uns wieder der Musik widmen. Und die kommt jetzt von Brunner und Brunner zum Aufstehen am heutigen Samstag, den 29. August, mit ihrem Lieblingsradio U1 Tirol. Schön, dass Sie wieder mit dabei sind.

0: Alte Bücher aus Europa sind derzeit ziemlich gefragt bei KI-Unternehmen. Die kaufen die nämlich momentan palettenweise und schicken sie dann in die USA. Was da genau dahinter steckt, warum die das machen, das hören wir unter anderem in unseren nächsten Weltnachrichten hier auf U1. Und zwar in knapp 10 Minuten. Und musikalisch haben wir bis dorthin noch den Marco Spiegel und The Rupets.
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1: Mit Conny Diebald, guten Morgen. KI-Unternehmen kaufen aktuell palettenweise alte Bücher aus Europa und schicken sie in die USA. Auch österreichische Buchhändler berichten von anonymen Großbestellungen. Der Grund, KIs sollen von den Texten lernen. Die Autoren wissen davon meist nichts, fallen damit auch um ihre Urheberrechtsansprüche um, sagt der Urheberrechtsexperte Johannes Ölböck.
2: Man hat die Rechte, das zu untersagen und kann auch andere Rechte, auch Geldwertrechte, Lizenzansprüche, allenfalls auch einen Schadenersatzanspruch für den Fall, dass Verschulden vorliegt, die kann man geltend machen. Dafür muss man aber wissen, was passiert ist.
1: Ölböck wünscht sich deshalb, dass bei KI-Inhalten auch die genaue Quelle dabei steht. Bei alten Büchern besteht kein Urheberrechtsanspruch mehr, wenn der Autor seit mehr als 70 Jahren tot ist. Die USA haben sich Ölvorräte in Venezuela gesichert. US-Präsident Trump spricht vom größten Öldeal in der Weltgeschichte. 65 Milliarden Barrel Erdöl haben die USA jetzt unter ihrer Kontrolle. Das ist ein Fünftel der Ölvorkommen in Venezuela und so viel Öl, wie Österreich in fast 800 Jahren verbrauchen würde. Nach dem Diamantenraub aus dem Museum für angewandte Kunst in Wien wird weiterhin international nach den beiden Tätern gesucht. Die Männer haben am vergangenen Donnerstag ein Luxuskollier gestohlen. Kritik am Sicherheitskonzept lässt die Museumsdirektorin nicht gelten. Die Sicherheitsvorkehrungen hätten den üblichen höchsten Standards entsprochen. Trotzdem könne man einen gezielten bewaffneten Raub nicht vollständig ausschließen. In Hallstatt kann man ab heute mit der neuen Standseilbahn auf den Salzberg fahren. Pro Fahrt können in den beiden Kabinen jeweils 60 statt bisher 24 Personen befördert werden. Die Fahrt dauert rund 2,5 Minuten. Etwas mehr als ein Jahr lang wurde an der neuen Standseilbahn gebaut. Gleichzeitig sind auch die Salzwelten modernisiert worden.
3: Hallo zu Ihnen hinters Lenkrad, der U1 Verkehrsservice um 8:02. Und da haben wir nach wie vor die Problemstelle auf der A13 Brennerautobahn in Fahrtrichtung Bozen. Vor und im Baustellenbereich bei Nösslach müssen Sie ein bisschen mehr Zeit einplanen. Eine Viertelstunde dauert es da ungefähr länger. Ansonsten haben Polizei und ASFINAG uns auf den Hauptverkehrsverbindungen nichts Gröberes gemeldet. Wenn Ihnen noch was auffällt, gerne jederzeit anrufen unter 052 42 61 030 30 und werden Sie U1 Verkehrsreporter. Vielen Dank im Voraus. Gute Fahrt. Die aktuellen Temperaturen bei uns im Land. In Wenz hat es momentan 13 Grad, in Erl 14, in Matrei am Brenner stehen sie bei 12 Grad auf und in Innsbruck in der Landeshauptstadt hat es momentan 14 Grad. Heute heißt es beim Wetter zunächst noch einmal ein bisschen Wolken und Nebel, bevor dann die Sonne so richtig das Sagen hat. Am Nachmittag, da kommen dann auch ein paar Quellwolken dazu, Schauer bleiben aber eher die Ausnahme. Und mit 21 bis 27 Grad wird es auch wieder richtig sommerlich warm heute. Morgen am Sonntag, da legt die Sonne dann noch einmal eine kleine Zugabe hin sozusagen. Ab Mittag entstehen nämlich über den Bergen Quellwolken. Vereinzelt gibt es auch einen schwachen Regenschauer, aber eigentlich hat die Sonne das Sagen und mit 23 bis 29 Grad wird es sogar noch einmal ein bisschen wärmer als heute. Der Sommer, der hat also offenbar noch nicht ganz genug von Tirol und ich hoffe, Sie auch nicht.
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3: Aufi auf die Alm, so lautet auch in dieser Woche wieder unser Motto am heutigen Samstag in der Früh. Guten Morgen. Wir sprechen zusammen, wir schauen zusammen uns die Ausgabe von Geschichten von der Alm an und da sprechen die Christine und der Almfuchs heute über das Thema Trockenheit, ein sehr wichtiges in diesem heißen Sommer. Die Details, die gibt's in wenigen Minuten. Davor gibt's musikalisch die Mountain Crew und der Udo Jürgens. Und der hat jetzt definitiv was zum Mitsingen für uns.

0: Mountain Crew um 8:11 hier auf U1. Und jetzt ist es wieder soweit.
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0: Zu wenig Niederschlag, trockene Böden und die Frage, wie lange die Wiesen und Weiden noch genug Futter hergeben. Das beschäftigt nicht nur die Bauern in diesem Sommer, sondern auch Christine und den Almfuchs in der neuen Folge Geschichten von der Alm. Ab zu dir, Christine. Wo seid ihr denn unterwegs?
2: Wunderschönen Vormittag erst einmal. Wir sind heute in Imst auf der Maldonalm. Das ist da direkt herum beim Hantenjoch. Und du sagst es, es geht um ein sehr aktuelles Thema. Ich glaube, es gibt kaum jemanden, an dem das Thema vorbeigegangen ist. Man dürfte es mitbekommen haben, um die Trockenheit. Auf den Almen ganz, ganz großes Thema heuer. Und lieber Almfuchs, du hast uns da jemanden heute als Ansprechpartner besorgt, der was sich bestens mit dieser Thematik und vielen anderen noch auskennt.
3: Ja, unser Gast heute ist die Viktoria Brunauer, die frisch gebackene Almberaterin von der Kammer für ganz Tirol. Und wir werden jetzt also über dieses, ja, richtig schwierige Thema, das uns natürlich alle betroffen hat, heuer, diese lange Trockenphase, diese Hitzetage, man hat es in den Nachrichten gehört, teilweise haben die auch immer schon anfahren müssen. In Tirol ist das jetzt nur weniger ein Thema gewesen, aber in anderen Bundesländern, ich komme gerade vom Niederösterreichischen Almwandertag, da haben sie gesagt, furchtbar, und es schaut auch furchtbar aus, wirklich wie in der Steppe. Also heuer haben wir ein massives Problem natürlich mit der Trockenheit, und wir werden jetzt da ein bisschen mit der Viktoria unterhalten, wie wir diesem Problem zukünftig auch begegnen können und was insgesamt der Almberatung heißt. Warum braucht man denn sowas überhaupt? Was ist ihr Job? Das ist das Thema, das wir heute ein bisschen einfangen werden.
2: Mhm. Viktoria, schön, dass du heute bei uns da bist oder mit uns da herum bist auf der Alm. Wie schaut es denn aktuell aus? Wie würdet denn ihr als Almberater die aktuelle Situation einschätzen?
4: Relativ unterschiedlich vom Osttirol bis ins Oberland, ganz unterschiedlich. Im Osttirol ist halt definitiv ein bisschen trockener wie im Oberland. Im Oberland haben wir gedacht, mehr Niederschläge, beziehungsweise kennt man sich mit der Trockenheit schon ein bisschen besser aus und man weiß eigentlich auch schon, wie man dem ein bisschen entgegenwirken kann, das jetzt einmal sagen.
2: Wenn ich mir jetzt da auf der Alm herum so umschaue, die Wiesen schauen ja schon relativ grün aus, aber ich glaube, der Schein trügt.
4: Ja, also die Wiesen schaut zwar satt grün aus, liegt vielleicht daran, dass jetzt in den letzten 3-4 Tagen mal etwas geregnet hat und so das Gras sich wieder ein bisschen etablieren hat können und wieder neu aufgehört können. Und da muss man auch sagen, da auf der Maldonalm herum, die haben ein super Wassermanagement. Genau, da sieht man auf der Alm, sieht man da Tränkebecken am Bach, was durchgeht. Was man auch schon von den Hirtenleitern oder gefragt haben, die haben auch eine eigene Quelle und das ist halt wieder was ganz gut, glaube ich mal so sagen. Dadurch, dass die eigene Quelle halt da ist, hat man jetzt auch weniger mit dem Wasser Probleme, kann man sagen. Und da wird es auch weniger trocken sein, weil halt öfters geregnet hat, vor allem, was man da mal gehört hat, dass die Mauer abgegangen ist. Sprich, da hat es unter dem Sommer auch mal geregnet. Zwar sind so Starkwetterereignisse ja nicht so optimal quasi, weil eben viel Regen auf kurze Zeit auf dem Boden auftritt und es braucht ja aber Zeit, bis es halt im Boden eingehen kann, damit es dann auch Pflanzen verfügbar ist.
2: Also da steckt weit mehr dahinter, als man vielleicht vermuten will. Ich würde sagen, wir schauen ins gleich an, was es eigentlich für eine Auswirkungen hat, wenn man Wasserknappheit auf den Almen hat. Inzwischen jetzt erstmal zurück ins Studio und wir würden uns jetzt über eine lässige Nummer freuen.
0: Gibt's nach Los Paraguayos, hören wir uns noch einmal.

0: Ein guter Titel zum Aufstehen am Samstag hier auf Radio U1 Tirol. Um Dürre und Trockenheit geht's heute in Geschichten von der Alm hier bei uns auf U1. Zurück jetzt also noch einmal zu Christine Treiner und der Almberaterin Viktoria Brunauer, die sich genau mit der Thematik heute beschäftigen.
1: Ja, wenn wir über das Thema Wasser, Wasserknappheit reden, oft meint man, Wasser brauchen nur die Kühe zum Trinken, aber was da eigentlich alles drauf hängt, Viktoria, welche Auswirkungen hat das, wenn man auf der Alm herum kein Wasser hat? Was hängt da dran?
2: Ja, als erstes mal sicher die Kühe, wenn sie kein Wasser nicht haben, nachher funktioniert eigentlich die ganze Kuh nicht, weil umso weniger Wasser, das sie hat, umso weniger quasi produziert sie die Milch. So eine Kuh braucht um die 100, 150 Liter Wasser an heißen Tag. Kommt halt immer auch darauf an, auf welcher Rasse, wie hoch das man liegt und wie viel Wasser sie halt vor allem über die Pflanzen zu sich nehmen kann. Weil ein junges, frisches Gras halt ist natürlich jetzt besser wie so ein altes, ausgewachsenes Irgendetwas, was sie halt nicht fressen will, was sie leider mehr fressen müssen, weil sonst auch nichts anderes mehr da ist. Und es hängt dann noch dran, zum Beispiel jetzt als Waschen, nachher zum Käse braucht man auch viel Wasser. Dann eben, wie schon gesagt, die ganze Natur braucht auch Wasser. Und wenn es viel zu heiß wird, nachher verfolgt die Kuh auch einen Hitzestress und nachher funktioniert das auch aber nicht so super.
1: Was ich ja mega interessant gefunden habe, du hast gesagt, es Das Problem ist oft, dass die Sennalmen nicht immer wissen, wie man damit umgeht, mit Wasserknappheit. Das ist oft das größere Problem als die Wasserknappheit an sich. Aber das heißt jetzt, wie kann man vorbeugen, wie kann man schauen, dass man genug Wasser hat? Kann man da selber überhaupt Maßnahmen ergreifen?
2: Ja, also es war mal gut, dass man sich das vor dem Sommer anschaut, habe ich jetzt genug Niederschlag über den Winter über gehabt, weil das Grundwasser ist auch ein wichtiger Teil vom Frühjahr, damit einfach die Pflanzen mal angeregt wird, damit sie zum Wachsen anfängt. Und das gute Weidemanagement dazu. Sprich, ich fahre jetzt nicht 3 Wochen um die Hütte nochmal, damit alles braun ist und dann komme ich auf die Idee, dass ich ein bisschen weiter weg von meinen Flächen anfange. Das ist einfach sinnvoll, wenn ich sage, ich habe da eine gute Abwechslung. Man geht jetzt zum Beispiel einen Tag mit der Kuh ein bisschen weiter weg und nachher den nächsten Tag lässt man sie quasi aus Rostzeit um die Hütte nochmal.
3: Ja, ich kann sagen, auf der Nachbargalm, das ist in den Brandenberger Alpen, wo ich einen Sommer gewesen bin, da haben wir schon vorgesorgt gehabt, insofern, als wir ein kleines Basin gehabt haben, aber das hat sich tagsüber an diesen heißen Tagen ein bisschen auffüllen müssen. Das heißt, für uns als Almpersonal hat es strikt das Duschverbot oder sowas. Mir hat die Wasserleitung zutraut, damit es einmal dorthin geht, damit die Schnachts, das Viech, wenn es einen Stall reinkommt, ein Wasser zum Saufen gehabt hat.
1: Also, das heißt, alles für seine Viecher?
3: Alles für die Viecher, das ist die oberste Regel auf einmal generell. Und wenn es zu schlimm wird, und das haben wir heuer auf einigen Almen, jetzt in Tirol weniger, aber wie gesagt, in Niederösterreich habe ich das gehört, auch anderen Regionen, wo sie viel früher schon anfahren haben müssen, weil es einfach aus war mit Wasser. Ja.
1: Viktoria, wie ist denn bei uns in Tirol die Lage? Es sind aktuell schon Almen so weit, dass wirklich sagen, sie müssen früher mit dem Viech achten als da?
2: Ja, also ich darf mal sagen, im Oberland ist es jetzt relativ entspannt. Also was heißt entspannt? Es kann sein, dass man jetzt mal eine Woche früher abfährt oder zwei, aber nicht, dass ich jetzt sage, ich fahre jetzt Anfang August schon ab. Das haben wir eher mehr im Unterland bis auf Osttirol, weil da ist halt wirklich lang, heiß und halt auch kein Regen gekommen.
1: Ich glaube, ganz wichtig ist, dass niemand bei uns in Tirol allein ist. Es gibt Almberater, eben wie die Viktoria ist. Und ich würde sagen, wir unterhalten uns gleich drüber, was du genau machst, wann man sich bei dir melden darf. Dabei gehen wir ab ins Studio und wir melden uns dann wieder.
0: Freuen wir uns schon drauf. Und das sind jetzt Sigrid und Marina für Sie.

0: Sigrid und Marina waren das hier auf U1 und gleich gibt's die aktuelle von Charlene. Wie die klingt, das hören wir in wenigen Minuten und in 7 Minuten gibt's die Tirol-Nachrichten.
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0: Die aktuelle von der Charlene hier auf Radio U1 Tirol. Es ist jetzt 8.30 Uhr und damit haben wir wieder Zeit für die Tirol-Nachrichten und mit Fabian Strickner.
1: Schönen Morgen.
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1: Bei Heuarbeiten ist gestern ein 55-jähriger Österreicher in Sölden im Ötztal schwer verletzt worden. In einem steilen Gelände hat der Ladewagen des Mannes den Halt verloren und ist dann umgekippt. Der 55-Jährige hat noch versucht, aus dem Fahrzeug zu springen und ist dabei mit dem linken Fuß eingeklemmt worden. Ersthelfer haben den Mann aus dem Fahrzeug befreien können. Anschließend ist er mit schweren Verletzungen am Unterschenkel ins Krankenhaus nach Zams geflogen worden. Ende April ist von der Bezirkshauptmannschaft Schwarz das Projekt Bürgerservice 2.0 vorgestellt worden. Konkret geht es in dem Projekt darum, die Digitalisierung auch innerhalb der Verwaltung für schnellere und einfachere Abläufe einzusetzen. Unter anderem ist dabei der Prozess der Ausweiserstellung vollständig digitalisiert worden. Das bringt einige Vorteile mit sich, erklärt der Bezirkshauptmann von Schwarz, Michael Brandl.

0: Geschäftsführer. Nachdem Roland Volderauer nach 14 Jahren in dieser Position aufgehört hat, ist ein mehrstufiges Auswahlverfahren gestartet worden. Aus mehr als 45 Bewerbungen hat sich der Stubaier Klaus Gleischer durchgesetzt. Der gebürtige Neustifter ist bereits seit 2012 beim Tourismusverband tätig und hat mehrere Bereiche durchlaufen. In seiner neuen Funktion als Geschäftsführer möchte Gleischer auf der erfolgreichen Entwicklung der vergangenen Jahre aufbauen und zugleich neue Akzente in der Destinationsentwicklung setzen, wie es heißt. Und wir sind damit jetzt wieder bei Ihnen auf den Tiroler Straßen und Anna-Maria Rödig hat für uns die Übersicht.
1: Ganz genau so ist es. Das ist der U1 Verkehrsservice um 8.33 Uhr und freie Fahrt, sag ich da nur. Polizei und Asfinag haben uns nämlich keine gröberen Störungen auf den Hauptverkehrsverbindungen gemeldet. Sie sollten also eigentlich überall gut vorankommen. Kommen Sie gut an Ihr Ziel. Und so schaut's heute am Samstag aus. Das Wetter in der Früh, da halten sich noch ein paar Restwolken und Nebelfelder. Aber die Sonne, die setzt sich im Laufe des Tages immer mehr durch. Am Nachmittag entstehen dann ein paar Quellwolken. Regenschauer bleiben aber die Ausnahme. Und mit 21 bis 27 Grad wird's auch angenehm warm. In Osttirol, da kann's allerdings vereinzelt ein bisschen nass werden. Die aktuellen Temperaturen in Brixlek messen wir 15 Grad. Bei Ihnen in Zirl hat's ebenfalls 15 Grad. Und in Lermos stehen sie derzeit bei 12 Grad auf.
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0: Die Meierin und Michael Russ machen gemeinsame Sachen hier auf U1. Bei Trockenheit auf der Alm, da ist vor allem die Prävention ziemlich wichtig. Das haben wir in den heutigen Geschichten von der Alm schon gelernt und jetzt machen wir weiter.
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0: Wichtig ist nämlich auch, keiner ist allein. Es gibt für jeden Unterstützung, Christine.
2: Ja, ich hab's vorhin schon erwähnt. Wichtig ist, dass bei uns in Tirol wirklich keiner Sorge haben muss. Es gibt die Almberatung bei uns im Land. So eine Almberaterin ist eben auch die Viktoria, die was heute bei uns ist. Viktoria, vielleicht nimmst du uns einmal mit in deinen Beruf als Almberaterin. Wie schaut denn das Ganze aus? Wer möchte denn bei dir?
3: Ja, das ist ganz unterschiedlich, sei es jetzt eben Almmeister oder auch die Hirten. Jeder, der was gern etwas wissen tat oder Hilfe braucht, kann sie jederzeit melden, egal ob telefonisch oder per E-Mail. Wir probieren alle Probleme zu lösen und wir kommen auch gern vor Ort hin, schauen uns das Problem an und stehen an eurer Seite.
2: Wie bist du zur Almberatung gekommen? War das immer schon etwas, was du gern machen hättest wollen? Oder?
3: Also ich bin selber auf einer Landwirtschaft in Salzburg groß geworden und bin dann eben ins Oberland gekommen. Dazwischen bin ich noch in Raumberg, die 5-jährige Landwirtschaftsschule in der Steiermark, gegangen. Dann war ich noch 2 Jahre an der Agrar- und Umweltpädagogik in Wien. Und jetzt bin ich eben seit Juli fertig und jetzt bin ich da gleich reingerutscht. Aber freut mich voll, ich bin in meiner Freizeit richtig gern draußen auf die Almen unterwegs. Und das habe ich früher als Kind schon immer gern da. Also ich glaube, im ersten Berg war ich mit 3-4 Jahren oben, keine Ahnung, weiß ich nicht mehr so genau. Aber ich bin immer gern schon draußen in der Natur unterwegs, auch mit den Viechern gern. Und ja.
2: Du kommst alle viel umeinander. Das heißt, du hast ja schon einige Vorzeigealmen, Vorzeigebeispiele gesehen. Wenn man jetzt Thema Wasser hernimmt, gibt es bei uns in Tirol eine Vorzeigealm oder wo du sagst, meine, die machen schon einiges richtig?
3: Also gesehen haben wir es jetzt halber nicht, aber vom Herrensager, die Alpe d'Huez, die hat relativ viel Geld in die Wasserversorgung investiert. Hat sich das ja eben ausgezahlt, die ganzen Investitionen, was sie da in den letzten Jahren getroffen haben, in der Verbesserung vom Wasser her, also von den Wasserleitungen etc.
2: Ja, also ich glaube, wir hören schon, man kann sich selber ein bisschen vorbereiten, man kann selber Maßnahmen ergreifen, dass das Wasserknappheit nicht zu sehr zu einem Thema wird. Ob man sich jetzt da wirklich in Zukunft mehr darauf einstellen muss, ob da was passieren muss, über das werden wir jetzt in Kürze noch reden. Ja, in der Zwischenzeit gibt es wieder Musik und dann melden wir uns wieder.
0: Ja, gleich nach Schöner Isten mit Morning Train.

0: Sheena Easton, mit ganz viel Schwung geht's rein in diesem Samstag. Da fällt das Aufstehen hier mit U1 gleich noch ein bisschen leichter. Die Trockenheit auf Tirols Almen, das ist unser Thema gewesen heute bei den Geschichten von der Alm. Fürs Fazit jetzt noch einmal ab zu Christine, dem Almfuchs und der Almberaterin Viktoria Brunauer.
1: Jetzt natürlich ganz wichtig, der Blick in die Zukunft. Wie schaut das aus? Viktoria, muss sich die Almwirtschaft irgendwie mit dem Thema Wasserknappheit auf den Almen mehr beschäftigen, als es vielleicht in der Vergangenheit war? Oder was ist da eure Einschätzung?
2: Ja, auf alle Fälle. Es kann auch wieder sein, also es kann sein, dass es trockener Sommer wäre, es kann sein, dass es wieder nass ist. Das Klima kann man nicht voraussehen, aber eher tendenziell zur Trockenheit. Wichtig war da ein richtiges Weidemanagement, richtiger Auffahrzeitpunkt, dass man jetzt nicht sagt, das hat man die letzten 50 Jahre gemacht, dass man da jetzt Mitte Juni aufgefahren ist, obwohl es schon Ende Mai oder Anfang Juni gegangen, da sollte man sich einfach auch ein bisschen flexibler werden.
1: Merkt sich das, dass da die Senner schon ein bisschen in die Richtung gehen, dass sie sich mehr damit beschäftigen?
2: Ja, auf alle Fälle, weil es bringt nichts, wenn sie jetzt früher abfahren müssen, allein weil sie kein Wasser mehr haben oder das Futter zu alt wird oder kein Futter mehr da ist. Es ist schon ein Aufschwung da, dass man sagt, dass sie motivierter wären, um so Sachen zu machen.
1: Ja, lieber Almfuchs, ich würde sagen, wir haben heute wieder ganz, ganz viel gehört. Was ist dein persönliches Fazit zur heutigen Sendung?
3: Wie ich schon gesagt habe, Wasser ist Leben und es ist ja für viele unverständlich, dass gerade in die Berge und auf die Almen da anscheinend Wasser knapp werden könnte, aber dass das der Fall ist, zack, ein Sommer wie der heurige. Und dass man da ein bisschen in die, sozusagen in die Vorbeugung geht und dass man auch technisch aufrüstet, dass man da investiert, das ist ein Gebot der Stunde meiner Meinung nach. Ja. Es kann natürlich auch wieder also ein Sommer wie der letzte kommen, wo es genug schifft. Ja, wir haben in letztes Jahr, wo die Schwimmbäder gejammert, weil es genau 5 Tage Aufspannung kriegen. Heuer sagen sie alle, es ist katastrophal, weil es heiß ist. Das Klima kann man, wie die Viktoria sagt, nicht voraussagen, aber tendenziell geht es in Richtung Trockenheit. Das glaube ich ist ganz klar erwiesen auch und also, es wird wärmer. Und deswegen geht die Beratung, und das kann ich eben nur unterstützen und auch jedem allen Kollegen irgendwo auch hinter die Uhren schreiben, fahrt früher auf. Ja, wir haben zu wenig Viech tendenziell und das Viech ist etwas, das das Mikroklima auf einer Alm eben mitbestimmt und auch dafür sorgt, dass zum Beispiel eben durch gutes Weidemanagement überall auch genug frisches Grasel nachwächst und das viel Flüssigkeit enthält oder sowas. Das heißt, wenn unsere Almen zuwachsen, weil wir zu wenig Viech oben haben, dann haben wir auch die Wasserproblematik erhöht. Das heißt, wir brauchen unbedingt ins Viech auf die Almer, auch fürs Wasser.
1: Und mit diesen Worten gehen wir ein letztes Mal ab ins Studio und nächste Woche geht's dann weiter mit der nächsten Geschichte von Alm. Ganz liebe Grüße von der Maldonalm.
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0: Florian Fesel um 8.49 Uhr hier auf U1 und die Zillertaler und Cola und Schnute begleiten uns jetzt zu den Weltnachrichten um 9 Uhr und die gibt's in 11 Minuten.
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1: Mit Hannes Haab. In Island steht heute eine wichtige Entscheidung an. In einem Referendum wird darüber abgestimmt, ob das Land die Beitrittsverhandlungen mit der Europäischen Union wieder aufnehmen soll. Mehr dazu von Christina Adler.
2: Die letzten Umfragen zeigen, dass die Befürworter mit rund 51% nur wenige Punkte vor den Gegnern liegen. Abgestimmt wird heute allerdings noch nicht über einen EU-Beitritt selbst. Die Isländer entscheiden zunächst nur darüber, ob die Verhandlungen mit Brüssel neu gestartet werden sollen. Ein Beitritt könnte relativ schnell gehen, möglicherweise schon mit 2028. Mit seinen rund 400.000 Einwohnern wäre Island zwar ein kleines Mitglied, aber ein Land mit großer strategischer Bedeutung.
1: Besonders die Drohungen von US-Präsident Trump, Grönland zu übernehmen, haben das Thema EU-Beitritt wieder auf die Agenda gebracht. Heikles Thema bleibt aber die Fischerei. Die Isländer wollen darüber die Kontrolle behalten. Nach dem Diamantenraub aus dem Museum für angewandte Kunst in Wien wird weiterhin international nach den beiden Tätern gesucht. Die Männer haben am vergangenen Donnerstag ein Luxuskollier gestohlen. Kritik am Sicherheitskonzept lässt die Museumsdirektorin nicht gelten. Die Sicherheitsvorkehrungen hätten den üblichen höchsten Standards entsprochen. Trotzdem könne man einen gezielten, bewaffneten Raub nicht vollständig ausschließen. Nepal bittet nach der verheerenden Sturzflut mit fast 600 Toten um internationale Hilfe, vor allem um Spezialkräfte, um Menschen zu retten und um Straßen zu den betroffenen Dörfern wieder befahrbar zu machen. Gleichzeitig wächst die Angst vor einer neuen Flutwelle durch einen Dammbruch. Die Wassermassen haben sich zu einem neuen See aufgestaut. KI-Unternehmen kaufen aktuell palettenweise alte Bücher aus Europa und schicken sie in die USA. Auch österreichische Buchhändler berichten von anonymen Großbestellungen. Der Grund: KI-Modelle sollen von den Texten lernen. Die Autoren wissen meist davon nichts, fallen damit auch um ihre Urheberrechtsansprüche um. Bei alten Büchern bestehen diese Ansprüche aber nicht mehr, wenn der Autor seit mehr als 70 Jahren tot ist.
3: Wir sind bei Ihnen auf den Tiroler Straßen. Das ist der U1-Verkehrsservice, jetzt um kurz nach 9. Und da hat der Reiseverkehr eingesetzt auf der B179 Fernpassstraße. In Fahrtrichtung Deutschland, bei der Ausreise also aus Tirol. Da dauert es zwischen Reute und dem Grenztunnel Füssen insgesamt 15 bis 20 Minuten länger. Da haben wir abschnittsweise ein bisschen mehr Verkehr. Ansonsten ist uns noch nichts gemeldet worden. Polizei und ASFINAG haben keine besonderen Vorkommnisse beobachtet auf den Tiroler Straßen. Wir wünschen also eine gute Fahrt. Kommen Sie sicher an Ihr Ziel. Heute am Samstag, da braucht die Sonne in der Früh noch ein kleines bisschen Anlauf, weil Restwolken und Nebelfelder, die sind unterwegs, lösen sich aber auf und dann wird später überwiegend sonnig. Am Nachmittag kommen dann Quellwolken dazu und bei 21 bis 27 Grad bleibt es auch angenehm warm und sommerlich. Regenschauer sind eher die Ausnahme heute. Die aktuellen Temperaturen: in Seefeld messen wir 11 Grad, bei Ihnen in Hall hat es 15 und in Jochberg werden uns derzeit 13 Grad angezeigt. Der Sonntag, der schaut dann ebenfalls ziemlich freundlich aus. Morgen viel Sonnenschein, nur vereinzelt Frühnebel und ab Mittag auch ein paar Wolken über den Bergen. Dazu gibt es 23 bis 29 Grad und einzelne schwache Schauer können sich auch irgendwo in Tirol verirren, aber groß aufhalten sollten sie sich eigentlich nicht, sind eher seltener.
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3: Damit war es das wieder mit der Frühsendung am heutigen Samstag, den 29. August. Fein, dass Sie alle wieder mit dabei sind. Ich hoffe, Sie sind jetzt mittlerweile munter und gut in den heutigen Tag gestartet. Ich sage inzwischen Pfiat euch, Anna-Maria Rödig meldet sich dann ein bisschen später wieder. Ab 10 Uhr bin ich dann wieder für Sie da. Da schauen wir uns unter anderem an, was sich momentan im Kino so tut. Und wir werfen auch einen Blick auf den Ötztaler Radmarathon, der dann morgen so richtig in die Gänge kommt. Und natürlich haben wir auch wieder ganz, ganz viel Musik für Sie vorbereitet, ebenso auch in dieser Stunde. Unter anderem mit dabei die Nockis, Andreas Martin, Eva Luging, Maite Kelly, Das Getränk und viele, viele mehr von ihren Lieblingskünstlern. Lohnt sich also unbedingt dran zu bleiben oder dann ab 10 Uhr auf jeden Fall wieder einschalten. Da melde ich mich dann zurück mit spannenden Themen. Inzwischen alles Gute, machen Sie es gut und wir hören uns dann später wieder. Bis bald!

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1: Um 9:30 Uhr mit Fabian Strickner. Ich wünsche einen angenehmen Vormittag. In Kramsach ist gestern eine 21-jährige Fahrschülerin mit ihrem Motorrad verunglückt und dabei verletzt worden. Sie war am Vormittag im Rahmen einer sogenannten Aufstufungsfahrt für die Klasse A mit dem Motorrad auf der Aschauer Straße unterwegs. In einer leichten Linkskurve hat sie dann die Kontrolle verloren und ist vor dem Parkplatz der Tiefenbachklamm rund 4 Meter in die darunterliegende Brandenburger Ache gestürzt. Der Fahrlehrer sowie ein weiterer Fahrschüler haben sofort erste Hilfe geleistet. Die 21-Jährige ist anschließend mit Verletzungen unbestimmten Grades in die Klinik Innsbruck gebracht worden. Zwischen Pfunz und Nauders gehen die Arbeiten an der Kanzelgalerie in die Endphase. Dafür sind allerdings einige Sperren auf der B180 der Reschenstraße notwendig. David Hotter mit den Einzelheiten.
2: Von kommenden Montag bis Freitag, 27. November, sind neuerlich Tagessperren notwendig. Diese Sperren gelten von Montag bis Donnerstag jeweils von 7:30 bis 18 Uhr und freitags von 7:30 bis 14 Uhr. Außerhalb dieser Zeiten wird der Verkehr einspurig im Baustellenbereich geführt. Ein Felskopf rund 100 Meter oberhalb des Nordportals muss noch gesichert werden. Der gesamte Felsbereich bedarf noch Vernetzung und Verankerung. Parallel dazu werden Asphaltierungen und Rückbauarbeiten durchgeführt. Während der Tagessperren wird der Verkehr über die B185 Martinsbrucker Straße und die B184 Engadiner Straße sowie das Schweizer Staatsgebiet umgeleitet.
1: Und der Osttiroler Radprofi Felix Gall hat sich erneut im Gesamtklassement der Vuelta, der Spanien-Rundfahrt, verbessert. Auf der 7. Etappe ist er gestern als 20. ins Ziel gekommen. Gesamt hat er sich damit auf Rang 4 jetzt vorgearbeitet. Auf Stockerl fehlen dem Osttiroler damit jetzt nur mehr 11 Sekunden.
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1: Mit Hannes Harp. Eine Lkw-Maut auch für Landes- und Gemeindestraßen wäre sinnvoll. Zu diesem Schluss kommt eine Studie im Auftrag Österreichs Landesverkehrsreferenten. Das Papier ist allerdings schon aus dem Jahr 2016. Conny Diebald.
2: Alle Landesverkehrsreferenten haben die Studie damals beauftragt, die Ergebnisse wurden aber nie veröffentlicht. Lambert Schönleitner von den Steirischen Grünen hat die Studie nun wieder ausgegraben, mit Hilfe des neuen Informationsfreiheitsgesetzes. Demnach bringt so eine Maut österreichweit mindestens 650 Millionen Euro im Jahr. Beispiele aus der Praxis für die Maut gibt es in Europa einige, allen voran die Schweiz als Vorbild, aber auch in der Slowakei, Ungarn, Polen oder Belgien gibt es die Abgabe schon.
1: Das Burgenland unter Landeschef Doskozil plant jedenfalls bereits für das kommende Jahr eine Lkw-Maut für bestimmte Landesstraßen. Die Wirtschaft befürchtet negative Effekte. In Island steht heute eine wichtige Entscheidung an. Die Menschen stimmen darüber ab, ob das Land wieder mit der EU über einen Beitritt verhandeln soll. Die Drohungen von US-Präsident Trump, Grönland als souveräne Insel zu übernehmen, haben das Thema wieder auf die Agenda gesetzt. Glaubt man den letzten Umfragen, ist eine dünne Mehrheit in Island dafür. Heikles Thema bleibt aber die Fischerei. Die Isländer wollen die Kontrolle darüber behalten. Wenn alles nach Plan läuft, soll heute das abgestürzte Kleinflugzeug aus dem Attersee gehoben werden. Das Flugzeug war am Mittwoch in den See gestürzt und liegt dort in einer Tiefe von rund 160 Metern. In der vergangenen Nacht wollten Taucher die Bergung vorbereiten, sie mussten aber wegen des Wetters abbrechen. Die Wellen waren zu hoch. Jetzt am Vormittag gibt es einen weiteren Versuch, um das Wrack mit Seilen und Hebeballons aus dem Wasser zu heben. In den USA rufen Herstellerverbände die Menschen auf Hamsterkäufe bei Klopapier zu verzichten, weil die Preise stark steigen sollen, unter anderem wegen des Handelsstreits mit Kanada. Eine Rolle Klopapier kostet in den USA derzeit etwa einen Dollar. Die Amerikaner gelten mit einem Verbrauch von über 140 Rollen pro Kopf und Jahr als besonders eifrige Klopapiernutzer.
3: Und damit sind wir jetzt bei Ihnen auf den Tiroler Straßen. Das ist wieder der U1 Verkehrsservice um 9:02 und der Reiseverkehr setzt immer stärker ein. Wir schauen auf die B179 Fernpassstraße in Fahrtrichtung Nassereitz, also bei der Einreise nach Tirol ab dem Grenztunnel Füssen bis nach Heiterwang müssen Sie 40 Minuten mehr Zeit einrechnen. Und auch auf der B161 Pastorenstraße dauert es länger, und zwar in beide Fahrtrichtungen vor und durch Kitzbühel. 15 bis 20 Minuten müssen Sie da plus rechnen. Ansonsten ist uns nichts Besonderes gemeldet worden. Kommen Sie gut an Ihr Ziel.
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3: Die Sonne, die hat heute schon ordentlich das Kommando übernommen. Ein paar Restwolken und Nebelfelder ziehen noch davon. Ansonsten wird's richtig freundlich heute. Am Nachmittag kommen dann ein paar Quellwolken dazu. Ein Regenschauer bleibt aber eher die Ausnahme. Am ehesten gibt's den Regen in Osttirol. Dazu wird's warm mit 21 bis 27 Grad. Am Berg, also auf 2000 Metern Höhe, hat's zu Mittag dann rund 12 Grad. Also das Jackerl, wenn Sie auf den Berg gehen, dann doch lieber mitnehmen. Die aktuellen Temperaturen: in Landeck messen wir 16 Grad, bei Ihnen in Rinn hat es 14 und in Kufstein, da werden uns derzeit 17 Grad angezeigt. Und morgen am Sonntag geht es dann ähnlich sommerlich weiter. Viel Sonne, ab Mittag ein paar Wolken über den Bergen und vereinzelt auch schwache Schauer. Dafür 23 bis 29 Grad. Der Sommer, der denkt offenbar also noch gar nicht ans Aufhören.
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3: Was tut sich momentan eigentlich so im Kino? Ja, schönen Vormittag, fein, dass Sie wieder da sind. Dieser Frage gehen wir in dieser Stunde ein bisschen nach. Davor habe ich natürlich noch einen kurzen Vorgeschmack für Sie. André Brunner-Fuhrmann jetzt bei mir im Studio. André, worauf dürfen wir uns denn heute freuen?
5: Ja, diese Woche steht das Überleben im Vordergrund. In erster Reihe fußfrei habe ich drei Filme im Gepäck, wo es ums nackte Überleben geht. Ich habe einen Survival-Thriller, dann habe ich einen Eiskampf in Alaska und natürlich auch viel Maschinengewehre im Gepäck. Nämlich der neue Brad Pitt-Film kommt auch zu uns in die Kinos. Darüber müssen wir sprechen. In erste Reihe fußfrei. Bis gleich.
3: Naja, können wir schon irgendwie sagen, sind wir gespannt, was uns da noch erwarten wird. Dazwischen ganz, ganz viel Musik, die Alpenrebellen und jetzt die aktuelle vom Kasamandel-Duo. Feinen Vormittag am Samstag hier auf 1.

0: Die Alpenrebellen begleiten uns mit ganz viel Schwung hier auf Radio U1 Tirol am Samstagvormittag. Und jetzt heißt's Popcorn raus.
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4: Da draußen zählt nur eins: töten oder getötet werden. Das Einzige, was wir fürchten müssen, sind die Überlebenden.
5: Ridley Scott ist einer der legendärsten lebenden Regisseure. Filme wie Alien, Blade Runner oder Gladiator gehören heute zu den ganz, ganz großen Klassikern. Mit 88 Jahren denkt der Filmemacher aber noch lange nicht ans Aufhören. Jetzt kommt sein neuer Film in die Kinos, Das Ende der Sterne.
4: Die Welt von damals existiert nicht mehr. Hier gibt's nur uns. Wir halten uns an dem fest, was mal war.
5: Es geht um einen jungen Piloten, der sich gemeinsam mit einem älteren Überlebensexperten in einer apokalyptischen Welt durchschlägt. Newcomer Jacob Elordi und Oscar-Gewinner Josh Brolin übernehmen hier die Hauptrollen und machen Das Ende der Sterne zu einem sehr, sehr spannenden Survival-Thriller, den man sich auf alle Fälle in den Kinos ansehen sollte.
6: Das ist Odin. Er ist ein sehr gut ausgebildeter Gefechtsaufklärungshund. Odin hat den Krieg gesehen und schreckliches Leid erfahren. Es ist an der Zeit, dass er Frieden erfährt.
5: Überleben in der Wildnis scheint gerade sehr beliebt zu sein. Es gibt einen neuen Trailer zu Brad Pitts nächsten Film, Eiserne Wildnis.
6: Gut gemacht, Kumpel. Niemand wird nach uns suchen. Wir müssen es wohl auf die harte Tour machen.
5: Der Hollywood-Star spielt hier einen ehemaligen Soldaten, der zusammen mit seinem Hund ums Überleben kämpft, nachdem sie tief in der gnadenlosen Wildnis Alaskas einen Flugzeugabsturz erlitten haben. Eiserne Wildnis erscheint bei uns am 24. September und ist eines von zwei Brad Pitt-Filmprojekten, die heuer noch erscheinen werden. The Adventures of Cliff Booth kommt dann im November in unsere Kinos und ist dann eine Art Fortsetzung von Quentin Tarantinos letzten Film.
7: Geboren und aufgewachsen in London. Sein Vater war Polizist, sein Großvater auch.
8: Wieso hat er England verlassen?
7: Ab hier wissen wir nichts mehr.
5: Und Fans von simplen Action-Blockbustern können sich auch wieder freuen. Jason Statham ist ja für eine Art von Film bekannt. Viel Action, ein paar Verfolgungsjagden, trainierte Körper und Maschinengewehre.
9: Ich werde für heute Abend Ihr Waffensommelier sein. Das hier ist das wahre Biest.
5: Sein neuer Film Mutiny startet gerade in unseren Kinos und liefert die gewohnte Formel, ohne das Rad neu zu erfinden. Statham spielt einen ehemaligen Polizisten, der sich auf Rachemission begibt, nachdem sein ehemaliger Boss ermordet worden ist. Mutiny ist ein klassisches Actionspektakel. Jason Statham spielt aber charismatisch und rettet die simple Geschichte davor, zu schrottig zu werden. Viel Spaß im Kino! André Brunner Fuhrmann, Unterhaltungsredaktion.
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0: Misha Kovar hier auf Radio U1 Tirol. Gleich gibt's Dizzy and Friends und die Ursprungburm. Und wir widmen uns in den Tirol-Nachrichten um 10.30 Uhr der Frage, wie können Tiroler Unternehmen besser von Daten, Informationen und Statistiken profitieren? Das hören Sie in wenigen Minuten, in 10 Minuten in den Tirol-Nachrichten mit Fabian Strickner.
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0: So klingt Ihr Samstagvormittag auf Radio U1 Tirol. Es ist 10.30 Uhr und damit wieder Zeit für die Tirol-Nachrichten. Die gibt's von Fabian Strickner.
1: Und ich wünsche einen angenehmen Vormittag.
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1: In Innsbruck ist im Bereich Mühlau diese Woche eine tote Person am Innufer gefunden worden. Das teilt die Polizei heute mit. Die männliche Leiche ist mit Unterstützung der Wasserrettung in Innsbruck geborgen worden. Bei dem Mann dürfte es sich mit hoher Wahrscheinlichkeit um jenen 29-Jährigen handeln, der seit dem 16. August in Ötz als vermisst gilt. Eine durchgeführte Obduktion hat keine Hinweise auf ein Fremdverschulden ergeben, wie es heißt. Wie können Tiroler Unternehmen besser von Daten, Informationen und Statistiken profitieren? Das haben gestern zahlreiche Experten und Firmenchefs in Alpbach diskutiert. Technologie Brunch nennt sich das Format, das die Standortagentur Tirol traditionell im Rahmen des Forum Alpbachs abhält. Markus Hofer von der Standortagentur Tirol erklärt.
3: Seit über 20 Jahren treffen sich hier über 200 Teilnehmerinnen aus Wirtschaft, Universitäten, Politik, um hier gemeinsame Projekte, Ideen zu entwickeln und umzusetzen.
1: Heuer eben zum Thema Daten und Datenbanken und wie heimische Unternehmen davon branchenübergreifend profitieren können. Daten seien mittlerweile zu einem eigenen Wirtschaftsgut geworden, sagt Markus Hofer. Wenn Unternehmen diese untereinander teilen würden, ergeben sich daraus ganz neue Geschäftszweige. Und das Innsbrucker Tivoli-Stadion wird heute zum Zentrum des europäischen Spitzenfootballs. Erstmals findet dort das Finale der European Football Alliance statt. Gegenüber stehen sich die Munich Ravens aus Deutschland und Nordic Storm aus Dänemark. Spielbeginn ist um 18 Uhr und bereits ab 15 Uhr gibt es vor dem Stadion ein Rahmenprogramm. Und bei uns gibt es jetzt den Blick auf die Tiroler Straßen und Anna-Maria, du weißt, was da los ist.
0: Ja, ganz genau. Im Reiseverkehr ist jetzt auch schon einiges los mittlerweile. Das ist der U1 Verkehrsservice um 10.32 Uhr. Wir müssen auf die B179 Fernpassstraße schauen, in Fahrtrichtung Nassereitz. Also bei der Einreise nach Tirol ab dem Grenztunnel Füssen bis Heiterwang müssen Sie 40 Minuten plus rechnen. Und länger dauert es auch auf der B161 Pastorenstraße in beide Fahrtrichtungen vor und durch Kitzbühel. Um die 25 Minuten dauert es da länger. Ansonsten haben Polizei und ASFINAG keine gröberen Störungen gemeldet. Wenn Ihnen was auffallen sollte an diesem Samstagvormittag, nicht zögern und gerne jederzeit melden und anrufen unter 052 42 61 030 30 und werden Sie U1 Verkehrsreporter. Ich sage schon einmal vielen Dank im Voraus und wünsche eine gute Fahrt.
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0: 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Und liefere Ihnen natürlich die passende Musik für diesen Vormittag.

0: Nico Christoforetsch hier auf Radio 1 Tirol am Samstagvormittag. Und vielleicht sind ja auch Sie gerade mit Ihren Freunden unterwegs an diesem ja schon irgendwie traumhaften Sommertag. Sonne, die Temperaturen steigen noch auf bis zu 27 Grad. Was soll es Besseres geben? Stellt sich ein bisschen die Frage, was machen wir denn dann an diesem heutigen wunderschönen Samstag? Und der Sonntagmorgen, der wird übrigens auch noch einmal wunderschön. Bis zu 29 Grad erwarten uns da. U1-Reporterin Christine Treiner, die hat sich ein bisschen umgehört, was denn so ihre Pläne sind für dieses Wochenende.
1: Was ist denn geplant am Wochenende?
2: Wir sind mit einer Bustour hier und fahren aber Sonntag nach Hause. Morgen ist freier Tag. Wir sind in Zell am Zitter.
3: Vielleicht nach Meierhof oder wo wir hinfahren können. Wir werden sehen.
4: Seefahren, grillen, Gas geben.
5: Aber Bier mitnehmen aufs Boot an den See und dann geht's schon dahin. Ne?
1: Dann wird das Wochenende noch mal so richtig genossen, oder?
5: Auf jeden Fall, auf jeden Fall.
6: Und wir gehen auf die Berge auf morgen.
1: Und bei Ihnen, wie schaut's aus? Wo gehen Sie?
7: Ich habe wieder Stimme wegen...
1: Zu viel gefeiern gewesen?
7: Nein, nicht.
8: Ich schnapp meinen letzten und fahr vielleicht zu einem See oder so, Aachensee oder Rheintaler See, ist einmal schön.
1: Ja, und wie schaut's bei dir aus? Was machst du am Wochenende?
9: Ich muss leider meine Wohnung umbauen.
1: Oh, einen schlechten Zeitpunkt ausgesucht.
9: Auf jeden Fall, aber die Zeit nutzen, so im Tanktop dann daheim gemütlich die Fliesen ausreißen, dann geht das schon.
1: Vielleicht geht sie ja auch Kaffee in der Sonne aus, oder?
9: Am Abend auf jeden Fall dann zum Genuss noch.
0: Ja, einfach das Beste draus machen, wenn man vielleicht auch an diesem wunderschönen Sommertag oder auch morgen ein bisschen was Unangenehmes machen muss. Es kommt immer auf die Perspektive drauf an. Auch wenn dieser Spruch abgedroschen ist. Er stimmt einfach. Volkspop gibt's für Sie. Schönen Vormittag.

0: kannst es bekommen, wenn du es wirklich willst. Und der Rhythmus verrät uns, dieser Titel stammt definitiv aus Jamaika. Ursprünglich nämlich vom Reggae-Musiker Jimmy Cliff. Und wir haben jetzt die Version von Desmond Dekker gehört. Beides erschienen in den 70ern. Sorgt einfach für gute Laune, würde ich sagen. Gleich haben wir für Sie Combox. Und die, die auch für gute Laune sorgen, immer wieder hier auf U1, sind die Tierseher. Gleich haben wir den Titel von Ihnen. So, Radio gleich ganz laut aufdrehen und mit dabei sein. In wenigen Minuten gibt's den Titel ausgespielt hier auf U1.
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1: Mit Hannes Haab. Die deutsche Bundeshauptstadt Berlin wird nach einem Cyberangriff erpresst. Was die Hacker genau fordern, lässt Bürgermeister Wegner offen. Gleichzeitig ist weiter unklar, wie viele und welche Daten die Kriminellen gestohlen haben. Der Cyberangriff ist am 14. August bekannt geworden. Die Hacker sollen aber schon für mindestens eine Woche in den Systemen gewesen sein. Das Landeskriminalamt Berlin und die Staatsanwaltschaft ermitteln zum Hackerangriff. Eine Lkw-Maut auch für Landes- und Gemeindestraßen wäre sinnvoll. Zu diesem Schluss kommt eine Studie im Auftrag Österreichs Landesverkehrsreferenten. Die steirischen Grünen haben die Studie aus 2016 nun wieder ausgegraben, mit Hilfe des neuen Informationsfreiheitsgesetzes. Demnach bringt so eine Maut österreichweit mindestens 650 Millionen Euro im Jahr, nach Schweizer Vorbild. Im kommenden Jahr will das Burgenland für bestimmte Landesstraßen bereits Maut kassieren. Nach der Explosion in einer Pyrotechnikfirma in Winzendorf in Niederösterreich ist die genaue Ursache nach wie vor unklar. Bei der Explosion vor rund einer Woche ist ein Arbeiter schwer verletzt worden. Seitdem gibt es schwere Vorwürfe gegen die Firma. Sie soll gegen Auflagen der Behörden verstoßen und verbotene Sprengstoffe verwendet haben, heißt es von der Bezirkshauptmannschaft Wiener Neustadt. Die betroffene Firma sieht das aber anders und weist die Vorwürfe zurück. Nach dem Tod von US-Musiklegende Dolly Parton soll der Flughafen in Nashville nach ihr benannt werden. Das schreibt der Gouverneur von Tennessee auf Social Media. So soll Tennessees beliebteste Tochter geehrt werden, heißt es.
2: Und damit schauen wir jetzt auf die Tiroler Straßen. Das ist der U1 Verkehrsservice um 11:02 und der Reiseverkehr ist in vollem Gange. Wir starten einmal auf der B179 Fernpassstraße in Fahrtrichtung Nassereitz. Bei der Einreise nach Tirol, also ab dem Grenztunnel Füssen bis Heiterwang, müssen Sie 40 Minuten mehr Zeit einplanen. Auch auf der B161 Pastorenstraße dauert es nach wie vor länger, und zwar in beide Fahrtrichtungen vor und durch Kitzbühel. 25 Minuten müssen Sie da plus rechnen. Auch auf der A12 Interlautobahn in Fahrtrichtung Deutschland, also bei der Ausreise aus Tirol beim Grenzübergang Kufstein-Kiefersfelden, müssen Sie eine Verzögerung von 10 Minuten einplanen. Und dann haben wir noch zwei Blockabfertigungen. Einmal beim Grenztunnel Füssen auf der B179 Fernpassstraße. Auch das führt natürlich zu Verzögerungen. Und auch auf der B169 Zillertalstraße beim Brettfalltunnel ist die Blockabfertigung aktiv. Um die 10 Minuten müssen Sie da mehr Zeit einplanen. Ansonsten haben uns Polizei und ASFINAG aber nichts mehr gemeldet. Kommen Sie gut an Ihr Ziel. Die aktuellen Temperaturen bei uns im Land: in Imst messen wir derzeit 17 Grad, bei Ihnen in Wörgl hat es 18 und in Leithen werden uns derzeit 15 Grad angezeigt. Beim Wetter schaut es heute richtig gut aus. Die Sonne, die setzt sich immer mehr durch und lässt die letzten Wolken- und Nebelfelder ziemlich alt ausschauen. Am Nachmittag, da kommen ein paar Quellwolken dazu, Regen ist aber kaum ein Thema, höchstens vereinzelt in Osttirol. 21 bis 27 Grad erwarten uns heute auf 2000 Metern. Rund 12 Grad. Also unten Sommer, oben lieber doch ein Jackerl mitnehmen. Morgen wird es dann sogar noch ein bisschen wärmer. Wieder ganz, ganz viel Sonne am Sonntag. Ein paar Bergwolken und einzelne schwache Schauer sind dabei. 23 bis 29 Grad. Die Höchstwerte, da darf die Badehose ruhig noch einmal angezogen werden.
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2: Morgen brennen wieder die Wadeln im Ötztal. Der Ötztaler Radmarathon steht nämlich an. Und damit feinen Vormittag und liebe Grüße jetzt einmal zu Ihnen in den Garten, auf die Alm oder wo auch immer wir Sie gerade begleiten dürfen. Unser Max Osweiler, der hat sich anlässlich dieses Großradsport-Events im Ötztal mit dem Dominik Kuhn vom Ötztal Tourismus getroffen, ja, und wird sich jetzt gleich in wenigen Minuten mal bei uns im Programm melden. Davor haben wir natürlich ganz viel Musik für den perfekten Samstagvormittag, Stefanie Hertel, und los geht's mit dem Oliver Heidt in dieser Stunde. Feinen Vormittag!

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1: Ja, grüß euch, liebe Hörer von Radio U1 Tirol. Da ist der Flo von die Grobertaler. Und natürlich heißt es auch diesen Sonntag wieder ein Feuerwerk der Musik. Schmankerln und Raritäten aus vergangenen Zeiten. Also, schaltet ein und seid dabei. Ich freu mich auf euch.

0: Stefanie Hertl kennt sich offenbar aus mit den Männern. So, jetzt aber alle Radsportfans aufgepasst. Morgen, da findet nämlich wieder der Ötztaler Radmarathon statt. Insgesamt 227 Kilometer und 5500 Höhenmeter gilt's für die 4000 begeisterten Radsportler aus aller Welt zu bewältigen. Wahnsinnig. Die Strecke, die führt unter anderem durchs Kütai, über den Brenner bis nach Südtirol. Und dann das große Finale, über das Timmelsjoch bis nach Sölden zurück. Also eine ziemlich anspruchsvolle Strecke mit teilweise hochalpinen Abschnitten. Unser U1-Reporter Max Osweiler, der ist uns jetzt in Sölden zugeschaltet. Dort werden jetzt natürlich die letzten Feinheiten zum Radmarathon morgen abgestimmt. Und der Max hat gerade den Dominik Kuhn von Ötztal Tourismus am Mikrofon.
1: Dominik, morgen der große Tag, schon aufgeregt. Wie läuft's?
2: Ja genau, morgen ist der Tag der Tage. Morgen wird dann geerntet. Jetzt haben wir fleißig gesehen, die ganze Woche haben sehr viele Fleißige, die sich da einbringen. Und ja, 1300 vom Dreamteam werden wir ja morgen sicher parat stehen.
1: Heuer auch wieder an die 4000 Teilnehmer und darunter auch ein paar prominente Gesichter, oder?
2: Es freut uns natürlich, dass der Toni Balzer dabei ist und Sierra Weist. Viele ehemalige Sieger, ehemalige Siegerinnen, Janine Meyer, Titelverteidiger und Streckenrekordhalterin. Daniel Federspiel ist auch wieder am Start. Also sehr viele Geballte, aber die größte Spannung ist dann weg, wenn die Letzten kommen und wir hoffentlich wieder 4000 Teilnehmer glücklich und gesund in Sölden empfangen können.
1: Der Ötztaler Radmarathon, der führt ja durch einige Gegenden, einige Täler. Was ist für dich denn so, würdest du sagen, die herausforderndste Strecke, der herausforderndste Abschnitt?
2: Mal hat jeder Boss und jede Region seine Spezialität. Wir sind in Nordtirol und Südtirol unterwegs, in Österreich und in Italien. Aber ansonsten ja, Kütai in der Früh am Land Rhythmus finden. Ich glaube, ganz wichtig, im Brenner nicht unterschätzen und zu schnell fahren. Und dann ab mir auf, eigentlich beginnt das Rennen dann bei Null. Und ja, von da weg hast du einfach kämpfen. Und dann natürlich Grande Finale am Timmelsjoch mit den berüchtigten Kehren. Und ja, 1700 Höhenmeter haben sicher in sich. Und dann Genussfahrt nach Sölden mit dem Gegenanstieg zum Timmelsjoch hoch zur Mautstelle. Aber dann ist eine Genussfahrt bis nach Sölden hoffentlich.
1: Ja, und Dominik, seit 2019 hält ja der Vorarlberger Matthias Nordecker den Rekord. In knapp 7 Stunden hat er es geschafft, den Ötztaler Radmarathon zu bewältigen. Besteht die Chance, dass wir morgen den Rekord knacken?
2: Mal schwer zu sagen, Janine Meyer hat es jetzt 3-mal in Serie geschafft, einen Streckenrekord zu pulverisieren. Schauen wir, vielleicht kann sie noch mal was drauflegen. Daniel Federspiel, letztes Jahr war fast 1,5 oder 2 Minuten nur weg. Also das ist in dem Moment leicht möglich. Bedingungen sollten perfekt sein. Also von dem her ist angerichtet, aber wie gesagt, das sind Zahlen, Daten, Fakten. Hoffentlich sind alle gesund im Ziel.
1: Also Anna-Maria, wir hören es, es wird spannend. Es wird vor allem ambitioniert morgen beim Ötztaler Radmarathon. Und das Wetter, das sollte ja auch ganz gut passen. Und damit zurück nach Schwarz.
0: Definitiv. Ja, das Wetter sollte morgen gut passen. Die Sonne ist auf jeden Fall da, wird natürlich dann auch ziemlich heiß. Also morgen der 45. Ötztaler Radmarathon. Startschuss ist übrigens um 6.30 Uhr in Sölden. Da heißt es also früh aufstehen. Wir wünschen gute Fahrt. Kommen Sie alle wieder sicher zurück ins Tal.

0: So klingt Ihr Lieblingsradio U1 Tirol am Samstagvormittag, es ist der 29. August. Zwischen Pfunz und Nauders, da gehen die Arbeiten an der Kanzelgalerie jetzt in die Endphase. Was das konkret für uns bedeutet, wenn wir dort mit dem Auto unterwegs sind, das hören wir in 9 Minuten in unseren nächsten Tirol-Nachrichten um 11.30 Uhr mit Fabian Strickner. Und davor habe ich musikalisch noch Pupo für Sie in wenigen Minuten.
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0: Es ist 11.30 Uhr hier auf Radio U1 Tirol. Gleich habe ich für Sie ein ausführliches Update von den Tiroler Straßen. Der Reiseverkehr ist nämlich in vollem Gange. Da ist einiges los. Davor lassen wir uns erst einmal auf den neuesten Stand bringen in unseren Tirol-Nachrichten.
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2: Und da wünscht Fabian Strickner einen angenehmen Vormittag. Einem 31-jährigen Arbeiter ist gestern in Hall sein T-Shirt zum Verhängnis geworden. In einem Werk, in dem der Mann mit Arbeiten an einer Maschine beschäftigt war, ist sein T-Shirt in ein rotierendes Rohr geraten und er ist anschließend mit dem gesamten Körper mehrmals um das Rohr geschleudert worden. Der Arbeiter hat dabei Verletzungen erlitten und ist anschließend ins Krankenhaus Hall eingeliefert worden. Zwischen Pfunds und Nauders gehen die Arbeiten an der Kanzelgalerie in die Endphase. Dafür sind allerdings einige Sperren auf der B180 der Reschenstraße notwendig. David Hotter mit den Einzelheiten dazu.
3: Von kommenden Montag bis Freitag, 27. November, sind neuerlich Tagessperren notwendig. Diese Sperren gelten von Montag bis Donnerstag jeweils von 7.30 Uhr bis 18 Uhr und freitags von 7.30 Uhr bis 14 Uhr. Außerhalb dieser Zeiten wird der Verkehr einspurig im Baustellenbereich geführt. Ein Felskopf rund 100 Meter oberhalb des Nordportals muss noch gesichert werden. Der gesamte Felsbereich bedarf noch Vernetzung und Verankerung. Parallel dazu werden Asphaltierungen und Rückbauarbeiten durchgeführt. Während der Tagessperren wird der Verkehr über die B185 Martinsbrucker Straße und die B184 Engadiner Straße sowie das Schweizer Staatsgebiet umgeleitet.
2: Und ein äußerst erfolgreicher Fußballabend war das gestern für die WSG Tirol. In der Bundesliga gewinnen die Wattener auswärts bei Austria Lustenau klar mit 4:0 und dürfen damit auch über den ersten Sieg in der neuen Saison jubeln. WSG-Trainer Philipp Simlic sagt nach dem Spiel:
4: Wir haben heute diese guten Phasen über einen längeren Zeitraum hingebracht und dann hat sich die Mannschaft auch einen verdienten Auswärtssieg heute geholt. Wo ich aber trotzdem sage, es sind 3 Punkte, die heute verdient haben, aber geht auch schon wieder weiter. Wir haben jetzt eine englische Runde vor uns. Heute freuen wir uns. Dann werden wir Fokus auf Austria-Wien setzen.
2: In der Tabelle liegt die WSG Tirol jetzt auf Platz 7. Nächste Woche am Mittwoch spielen die Wattener auswärts gegen Austria-Wien. In der zweiten Fußball-Bundesliga trifft der FC Wacker Innsbruck heute auswärts auf den FAC Wien. Anpfiff ist da um 17.30 Uhr. Und wir schauen jetzt weiter auf die Tiroler Straßen. Und Anna-Maria, du weißt, was da alles los ist.
0: Ja, ganz genau. Und zwar im U1-Verkehrsservice. Es ist 11.32 Uhr und es ist einiges los auf den Tiroler Straßen. Wir starten einmal auf der B179 Fernpassstraße. In Fahrtrichtung Nassereitz bei der Einreise nach Tirol, also ab dem Grenztunnel Füssen bis Heiterwang, brauchen Sie 40 Minuten länger. Weiter auf die B161 Pastorenstraße in Fahrtrichtung Oberndorf von vor Kitzbühel dauert es eine Viertelstunde länger. Dann auf die A12 Interlautobahn in Fahrtrichtung Deutschland. Beim Grenzübergang Kufstein-Kiefersfelden müssen Sie eine Viertelstunde mehr Zeit einplanen. Da ist die Überholspur nach einem Unfall momentan blockiert. Auch auf der A13 Brenner-Autobahn dauert es länger, und zwar in Fahrtrichtung Bozen vor der Mautstelle Schönberg um die 10 Minuten. Und dann haben wir noch 2 Blockabfertigungen für Sie. Einmal beim Grenztunnel Füssen auf der B179 Fernpassstraße. Bei der Ausreise dauert es damit also um die 30 Minuten länger. Und auch auf der B169 Zillertalstraße beim Brettfalltunnel ist derzeit die Blockabfertigung aktiv. Wir wünschen ganz viel Geduld, wenn Sie gerade im Stau stehen, und überall, wo es geht, gute Fahrt.
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0: 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Und keine Sorge, wenn Sie vielleicht gerade im Stau stehen, wir lassen Sie nicht im Stich. Wir begleiten Sie mit ganz, ganz viel U1-Musik, damit das Ganze auch vielleicht ein bisschen leichter wird. Das Trio Melody gibt's gleich, auch den Vincent Groß habe ich noch für Sie vorbereitet. Und das ist das Electric Light Orchestra am Vormittag auf U1.

Das Trio Melody. Gute Laune garantiert am Samstagvormittag hier auf Radio U1 Tirol. 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

0: Alex Reichinger, es ist 11.48 Uhr hier auf Radio U1 Tirol. Wie geht's eigentlich mit der Spritpreisbremse weiter? Ja, diese Frage ist nach wie vor unklar. Hannes Harp hat da aber ein paar Details für uns in den Weltnachrichten in 12 Minuten um 12 Uhr. Und musikalisch gibt's davor noch die Boxrucker Sisters und Frank Klaas. In wenigen Minuten beides hier auf U1.
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1: Mit Hannes Haab. Wie es mit der Spritpreisbremse weitergeht, ist noch unklar. Bis Ende August, also übermorgen Montag, läuft die aktuelle Regelung aus. Conny Diebald, weil es im Gespräch ist, die Übergewinne der Ölkonzerne abzuschöpfen oder zu begrenzen.
2: Die Übergewinne der großen Mineralölkonzerne abzuschöpfen, wünscht sich heute etwa ÖGB-Chef Katzian. Die Spritpreisbremse müsse wieder ausgeweitet werden, vor allem um die Pendlerinnen und Pendler zu entlasten. Auch für die Autofahrerclubs muss sich hier wieder was tun, im Hinblick auf Preise etwa beim Diesel rund um die 2-Euro-Marke. Zuletzt haben mehrere Staats- und Regierungschefs in einem offenen Brief an die EU gefordert, die Margen der Ölmultis auf EU-Ebene zu begrenzen. Die Versuche, das national umzusetzen, sind bis jetzt erfolglos gewesen.
1: Ende des Vormonats hat die Regierung die Spritpreisbremse in abgespeckter Form bis Ende August verlängert. Sie drückt den Spritpreis um 1,9 Cent pro Liter. Die deutsche Bundeshauptstadt Berlin wird nach einem Cyberangriff erpresst. Was die Hacker genau fordern, lässt Bürgermeister Wegner offen. Gleichzeitig ist weiter unklar, wie viele und welche Daten die Kriminellen gestohlen haben. Der Cyberangriff ist am 14. August bekannt geworden. Die Hacker sollen aber schon für mindestens eine Woche in den Systemen gewesen sein. Das Landeskriminalamt Berlin und die Staatsanwaltschaft ermitteln zum Hackerangriff. Die USA haben sich Ölvorräte in Venezuela gesichert. US-Präsident Trump spricht vom größten Öldeal in der Weltgeschichte. 65 Milliarden Barrel Erdöl haben die USA jetzt unter ihrer Kontrolle. Das ist ein Fünftel der Ölvorkommen in Venezuela und so viel Öl, wie Österreich in fast 800 Jahren verbrauchen würde. Ein leichtes Erdbeben hat es gestern Abend bei Imst in Tirol gegeben. Das Beben war mit einer Stärke von 1,9, aber so leicht, dass es nur von wenigen Menschen gespürt worden ist. Sie haben ein leichtes Zittern oder auch ein leichtes Grollen bemerkt. Schäden an Gebäuden sind bei dieser Stärke nicht zu erwarten.
3: Hallo zu Ihnen. Hinters Lenkrad, der U1 Verkehrsservice um 12:02. Nach wie vor einiges los im Reiseverkehr. Wir starten wieder auf der B179 Fernpassstraße in Fahrtrichtung Nassereit bei der Einreise nach Tirol. Also ab dem Grenztunnel Füssen bis Heiterwang dauert es 40 Minuten länger. Außerdem ist da die Blockabfertigung aktiv beim Grenztunnel Füssen auf der B179 Fernpassstraße und damit dauert auch die Ausreise länger. Eine halbe Stunde müssen Sie da mehr Zeit einplanen. Die Blockabfertigung ist auch auf der B169 Zillertalstraße beim Brettfalltunnel aktiv. Weiter auf die B161 Pastorenstraße in Fahrtrichtung Oberndorf vor Kitzbühel dauert es um die 10 Minuten länger. Auf der A13 Brennerautobahn in Fahrtrichtung Bozen, da verlieren Sie vor der Mautstelle Schönberg ebenfalls um die 10 Minuten. Und dann noch auf die A12 Interlautobahn in Fahrtrichtung Deutschland zwischen Kufstein Süd und der Grenze ist nach einem Unfall die Überholspur blockiert. Da dauert es eine Viertelstunde länger. Ansonsten ist uns dann nichts mehr gemeldet worden. Wir wünschen ganz viel Geduld und gute Fahrt.
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3: Das Wetter spielt heute brav mit an diesem Samstag. Die Sonne, die kommt immer mehr heraus. Die letzten Wolken- und Nebelfelder haben sich mittlerweile auch schon meistens verabschiedet. Am Nachmittag gibt es dann allerdings ein paar Quellwolken. Regenschauer sind aber höchstens vereinzelt mit dabei. Dafür wird es ziemlich fein warm, 21 bis 27 Grad. Am Berg, da ist es jetzt zu Mittag allerdings deutlich kühler, 12 Grad messen wir da nur. Also oben am Berg, hoffentlich haben Sie ein feines Jackerl mit. Die aktuellen Temperaturen in Ried im Oberinntal messen wir derzeit 18 Grad, in Kitzbühel hat es 19 und in Kaltenbach werden uns 17 Grad angezeigt. Und morgen, da legt der Sommer dann noch einmal eine Schippe drauf sozusagen. Viel Sonne, ein paar Wolken ab Mittag und ganz vereinzelt aber nur schwache Schauer. 23 bis 29 Grad sind außerdem temperaturtechnisch drin. Kurz gesagt, Tirol schwitzt und der Sommer, ja, der macht Überstunden. So mögen wir das.
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3: Ja, und das war's damit von mir. Ich sag für euch, Anna-Maria Rödig wünscht Ihnen jetzt noch einen feinen Samstag. Ich hoffe, Sie sind gut in diesen neuen Tag gestartet und haben es gerade fein. Wir begleiten Sie natürlich auch in dieser Stunde und auch den ganzen Nachmittag noch mit Ihrer Lieblingsmusik. In der Stunde unter anderem mit dabei die John Fox Band, Alan Jackson, die Kastelroter Spatzen, der Gilbert, Melanie Payer oder auch die Freddy Pfister Band. Ich verabschiede mich damit von Ihnen. Morgen begrüße ich Sie allerdings in der Früh wieder. Da schauen wir wieder in eine Tiroler Gemeinde. Es geht morgen nach Patsch. Und auch sonst ist morgen noch einiges geboten sozusagen bei uns im Programm. Fabian Strickner wird beim Frühshoppen sein in Alpbach auf der Dauerstoralm. Und natürlich auch wieder Charlies Wunschkonzert ist dann ab 14 Uhr wieder eröffnet sozusagen. Also bleiben Sie dran. Vielen Dank fürs fleißige Zuhören. Ich wünsche Ihnen noch einen feinen Samstag. Machen Sie es gut und wir hören uns wieder.

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1: Und da wünscht Fabian Stricken um 12.30 Uhr eine angenehme Mittagszeit. Jener 29-jährige Mann, der seit dem 16. August in Oetz als vermisst gilt, dürfte vermutlich tot sein. Wie die Polizei heute mitteilt, ist vorgestern am Abend eine männliche Leiche in Innsbruck im Bereich Mühlau am Innufer gefunden worden. Es handelt sich dabei höchstwahrscheinlich um den Vermissten, heißt es von der Polizei. Die Leiche ist im Anschluss mit Unterstützung der Wasserrettung Innsbruck geborgen worden. Eine durchgeführte Obduktion hat keine Hinweise auf Fremdverschulden ergeben. Nachdem diese Woche erstmals in Tirol eine asiatische Hornisse gesichtet worden ist, hat gestern am Nachmittag in Kössen im Bezirk Kitzbühel das Nest gefunden werden können. Dieses befindet sich in einem Baum in etwa 25 bis 30 Metern Höhe. In den nächsten Tagen soll das Nest vernichtet werden. Laut Experten sei es besonders wichtig, die Vermehrung der asiatischen Hornissen so schnell wie möglich zu unterbinden, weil sie sich von Insekten und auch Honigbienen ernähren und dadurch eine Gefahr für die heimische Biodiversität darstellen. Beim Sommerfest der Industriellen Vereinigung Tirol hat die Interessensgemeinschaft diese Woche Bilanz gezogen. Laut einer Konjunkturprognose erwartet man heuer für den Industriesektor ein reales Plus von 1,6%, für die Tiroler Gesamtwirtschaft im Vergleich nur von 0,6%. Gleichzeitig sehe man sich allerdings mit Wettbewerbsnachteilen konfrontiert. Dazu der Geschäftsführer der Industriellen Vereinigung Tirol, Michael Meyerhofer.
2: Wir haben einfach ein massives Kostenproblem, vor allem im Bereich der Lohnstückkosten. Da haben wir in den letzten 3 Jahren, kann man sagen, fast eine Steigerung von 25% gehabt im Vergleich eben zu den Jahren davor. Zweite Thema nach wie vor, eben seit der Ukraine-Krise 2022 schon latent, das sind die hohen Energiekosten, die unsere Branche einfach massiv belasten. Und Punkt 3, das Thema Bürokratie.
1: Ein wichtiger Schritt wäre jetzt die Senkung der Lohnnebenkosten. Diese gibt es nach einem Beschluss der Bundesregierung ab 2028 auch. Die Senkung von 1 Prozentpunkt wäre aber nicht genug, wie es heißt. Außerdem wird weiterhin die Umsetzung des Industriestrompreises gefordert. Und morgen findet der Ötztaler Radmarathon statt. Rund 4.000 Teilnehmerinnen und Teilnehmer müssen dabei 227 Kilometer und 5.500 Höhenmeter bezwingen. Neben vielen Hobbysportlern sind auch wieder einige prominente Namen am Start, erklärt Dominik Kuhn vom Ötztal Tourismus.
3: Es freut uns natürlich, dass der Toni Balzer dabei ist und Sierra Weist. Viele ehemalige Sieger, ehemalige Siegerinnen, Janine Meyer, Titelverteidiger und Streckenrekordhalterin. Daniel Federspiel ist auch wieder am Start. Also sehr viele Geballte, aber die größte Spannung ist dann weg, wenn die Letzten kommen und wir hoffentlich wieder 4.000 Teilnehmer glücklich und gesund in Sölden empfangen können.
1: Der Startschuss des Ötztaler Radmarathons fällt morgen in der Früh um 6.30 Uhr. Während des Rennens gibt es entlang der Strecke immer wieder Sperren und dadurch Behinderungen für den Straßenverkehr. Betroffen von den Sperren sind die Ötztal, die Brenner und die Völserstraße sowie die Autobahnanschlussstelle Innsbruck Süd und auch die Timmelsjoch-Hochalpenstraße. Das waren soweit die Informationen aus unserem Land.
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1: Mit Hannes Haab. Geht's mit der Spritpreisbremse weiter oder nicht? Das ist weiter unklar. Mit übermorgen Montag läuft die aktuelle Regelung aus. Für Jürgen Roth, WKO-Obmann für den Energiehandel, soll die Spritpreisbremse auch weg.
2: Erstens wurde es uns so versprochen, dass nach Ende August jetzt endgültig Schluss mit einem Eingriff in den freien Markt ist. Und wir warnen schon seit längerem vor einer Versorgungsunsicherheit, die uns passieren könnte. Wir hoffen aber natürlich, dass die Preise international wieder fallen werden.
1: Weiter im Gespräch ist, die Übergewinne der Ölkonzerne abzuschöpfen oder zu begrenzen. Das wünscht sich etwa der ÖGB oder zuletzt auch die Autofahrerclubs. Nach einem russischen Angriff auf die Region rund um die ukrainische Hauptstadt Kiew sind mindestens 27 Menschen tot, über 40 sollen verletzt sein. Die Behörden haben zudem fast 400 Menschen aus dem betroffenen Gebiet in Sicherheit gebracht. Ein Salzburger Berg in den Hohen Tauern verliert seinen Status als 3000er-Gipfel. Die Graderhebung war 1988 mit Steinen künstlich auf 3000 Meter erhöht worden und wurde nach dem Kartografen Wolfgang Pillewitzer benannt. Wegen der NS-Vergangenheit des Namensgebers wurden die Steine entfernt. Der Berg hat wieder seine ursprüngliche Höhe und soll namenlos bleiben, meldet der Alpenverein Salzburg. Die US-Metropole New York hat ein Rattenproblem. Schätzungsweise 3 Millionen Ratten sollen in der Stadt leben. Seit Monaten verschwinden aber die vielen Müllsäcke von den Straßen. Stattdessen schreibt die Stadt für immer mehr Haushalte und Unternehmen Mülltonnen vor. Der Müll wird teils auch früher abgeholt. Offenbar mit Erfolg. Die Meldungen über Ratten sind seit Jänner zurückgegangen, ist die Info der Stadt.
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1: Mit Hannes Haab. Nach dem millionenschweren bewaffneten Juwelenraub im Wiener Museum für angewandte Kunst gibt es verschärfte Sicherheitsvorkehrungen. Zwei unbekannte Täter hatten am Donnerstag ein Diamantenkollier gestohlen. Mehr von Martina Steidl.
2: Die Besucherinnen und Besucher müssen nur durch einen Körperscanner, bevor sie sich die Ausstellung ansehen können, wie der Kurier schreibt. Taschen und Rucksäcke bleiben in der Garderobe. Bei der Ausstellung werden 10 Sicherheitsmitarbeiter postiert. Auch mehr Videokameras zur Überwachung sind geplant. Klar ist bis jetzt, der Raub am Donnerstag gegen 14 Uhr ist blitzschnell über die Bühne gegangen. Vom Betreten der Täter des Museums bis zur Flucht sind nur wenige Minuten vergangen, sagt die Polizei.
1: Nach den beiden Tätern wird international weiter gesucht. Geht mit der Spritpreisbremse weiter oder nicht? Das ist weiter unklar. Mit übermorgen Montag läuft die aktuelle Regelung aus. Für den Energiehandel in Österreich soll sie weg, weil sie einen Eingriff in den freien Markt bedeutet. Der ÖGB oder die Autofahrerclubs fordern aber, dass sie in die Verlängerung geht, um die Pendlerinnen und Pendler zu entlasten. Weiter im Gespräch ist auch, die Übergewinne der Ölkonzerne abzuschöpfen oder zu begrenzen. Im Persischen Golf stecken noch rund 400 Schiffe fest. Eine sichere Abfahrt ist für sie seit Beginn des Irankriegs vor einem halben Jahr bisher nicht möglich gewesen, meldet die Weltschifffahrtsorganisation. An Bord sind rund 6000 Seeleute. Seit Beginn hat es 70 Angriffe auf internationale Schiffe im Golf gegeben. 19 Seeleute sind dabei getötet worden. Formel 1-Weltmeister Lando Norris hat seinen Vertrag bei McLaren bis mindestens Ende 2030 verlängert. Der 26-jährige Brite fährt seit 2019 für das englische Traditionsteam und hat bisher 163 Grand Prix bestritten. Mehr als jeder andere Fahrer in der Geschichte von McLaren. Zuletzt hat er die beiden WM-Läufe in Ungarn und den Niederlanden gewonnen.
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1: Mit Hannes Harp. Nimmt Island Beitrittsgespräche mit der EU auf? Darüber entscheidet heute die Bevölkerung. Wie das Referendum ausgehen wird, ist noch völlig unklar. Jüngere Isländer befürchten, dass bei einem Nein Möglichkeiten für eine bessere Zukunft verloren gehen, wie diese junge Frau meint.
2: I will of course vote yes. I think it's just voting no right now. I think it could mean a huge loss of opportunity for us Icelanders, especially for young people.
1: Die Gegner wollen nicht, dass sich Island abhängig von der EU macht. Allerdings könnte die aktuell unsichere weltpolitische Lage Island in die Nähe der EU rücken. Nach dem millionenschweren Raub eines Colliers im Wiener Museum für angewandte Kunst gibt es jetzt höheren Sicherheitsaufwand. Die Besucherinnen und Besucher müssen durch einen Körperscanner, bevor sie sich die Ausstellung ansehen können, wie der Kurier schreibt. Klar ist bis jetzt, der Raub am Donnerstag gegen 14 Uhr ist blitzschnell über die Bühne gegangen. Nach den beiden Tätern wird weiter international gesucht. Rund um die tot aufgefundene Österreicherin in Italien wird die Frau nun von der Gerichtsmedizin untersucht, hat die Staatsanwaltschaft Udine bekannt gegeben. Die Tote ist gestern Vormittag in Friaul von Spaziergängern in ihrem Auto entdeckt worden. Sie soll schon mehrere Tage tot gewesen sein. Wann genau und ob, wie vermutet, eine Drogenüberdosis schuld war, soll nun die Gerichtsmedizin klären. Eine Lkw-Maut auch für Landes- und Gemeindestraßen wäre sinnvoll. Zu diesem Schluss kommt eine Studie im Auftrag Österreichs Landesverkehrsreferenten. Die steirischen Grünen haben die Studie aus 2016 nun wieder ausgegraben, mit Hilfe des neuen Informationsfreiheitsgesetzes. Demnach bringt so eine Maut österreichweit mindestens 650 Millionen Euro im Jahr nach Schweizer Vorbild. Im kommenden Jahr will das Burgenland für bestimmte Landesstraßen bereits Maut kassieren.
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1: Mit Hannes Happ. Noch bis morgen läuft in Deutschland die Gamescom in Köln, die weltgrößte Computerspielemesse. Um junge Leute als IT-Fachkräfte zu ködern, hat dort kurioserweise auch der deutsche Auslandsgeheimdienst einen eigenen Stand. Mehr von Martina Steidl.
2: Der Bundesnachrichtendienst hat dort auch ein Upgrade eines eigenen Computerspiels vorgestellt. Das Spiel gehört zur Strategie des Geheimdienstes, um neugierig auf die Arbeit von Auslandsspionen zu machen. Auch können die Besucher an dem Messestand ihre Hacker- und Coding-Fähigkeiten unter Beweis stellen und sich mit echten BND-Beamten austauschen. Der Staat sucht immer wieder IT-Talente, die sich für künstliche Intelligenz und Softwareentwicklung interessieren.
1: Vergangenen Mai hat es dazu auch in Österreich einen sogenannten Hackathon im Bundeskanzleramt gegeben, wo sich junge IT-Talente gegenseitig gematcht haben. Über 200 Menschen haben sich dafür beworben. Nimmt Island Beitrittsgespräche mit der EU auf? Darüber entscheidet heute die Bevölkerung. Wie das Referendum ausgehen wird, ist noch völlig unklar. Jüngere Isländer befürchten, dass bei einem Nein Möglichkeiten für eine bessere Zukunft verloren gehen. Die Gegner kritisieren, dass sich Island abhängig von der EU macht. Allerdings könnte die aktuell unsichere weltpolitische Lage Island in die Nähe der EU rücken. Das abgestürzte Flugzeug aus dem Attersee bei Steinbach aus dem Wasser zu holen, ist für heute abgesagt. Die Aktion ist schwieriger als gedacht, sagt die Feuerwehr. Um am Flieger in 160 Metern Tiefe die nötigen Seile festzumachen, sind heute auch Tauchroboter im Einsatz gewesen. Wenn es das Wetter erlaubt, wollen die Helfer den Flieger mit 2 Toten an Bord morgen aus dem See holen. In den USA rufen Herstellerverbände die Menschen auf Hamsterkäufe bei Klopapier zu verzichten, weil die Preise stark steigen sollen, unter anderem wegen des Handelsstreits mit Kanada. Eine Rolle Klopapier kostet in den USA derzeit etwa einen Dollar. Die Amerikaner gelten mit einem Verbrauch von über 140 Rollen pro Kopf und Jahr als besonders eifrige Klopapiernutzer.
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1: Mit Hannes Haab. Über unbequeme Wahrheiten spricht Kanzler Stocker heute in einem Video. Nach Abschluss seiner Sommertour durch Österreich zieht er aus seiner Sicht Bilanz. Zu den unbequemen Themen gehört für ihn die Zuwanderung.
2: Ja, wir haben Probleme bei Migration und Integration. Wenn eine Lehrerin nicht respektiert wird, weil sie eine Frau ist. Wenn jemand unsere Sprache dauerhaft nicht lernen will. Wenn unsere Gesetze und Institutionen nicht akzeptiert werden. Wenn Extremismus oder Menschenverachtung verbreitet werden, dann haben wir ein Problem. Und dann muss der Staat handeln.
1: Auch die Themen Gesundheit und Wirtschaft spricht Stocker an. Andere Themen wie die Rekordhitze und Dürre lässt er aber aus. Nach dem millionenschweren Raub eines Colliers im Wiener Museum für angewandte Kunst gibt es jetzt höheren Sicherheitsaufwand. Die Besucherinnen und Besucher müssen durch einen Körperscanner, bevor sie sich die Ausstellung ansehen können, wie der Kurier schreibt. Klar ist bis jetzt, der Raub am Donnerstag gegen 14 Uhr ist blitzschnell über die Bühne gegangen. Nach den beiden Tätern wird weiter international gesucht. Die USA haben sich Ölvorräte in Venezuela gesichert. US-Präsident Trump spricht vom größten Öldeal in der Weltgeschichte. 65 Milliarden Barrel Erdöl haben die USA jetzt unter ihrer Kontrolle. Das ist ein Fünftel der Ölvorkommen in Venezuela und so viel Öl, wie Österreich in fast 800 Jahren verbrauchen würde. Noch bis morgen läuft in Deutschland die Gamescom in Köln, die weltgrößte Computerspielemesse. Um junge Leute als IT-Fachkräfte zu ködern, hat dort kurioserweise auch der deutsche Auslandsgeheimdienst einen eigenen Stand. Die Besucher können dort auch ihre Hacker- und Coding-Fähigkeiten unter Beweis stellen und sich mit echten BND-Beamten austauschen. Der Staat sucht immer wieder IT-Talente, die sich für künstliche Intelligenz und Softwareentwicklung interessieren.
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1: Mit Hannes Harp. Kanzler Stocker spricht heute in einem Video über unbequeme Wahrheiten in Österreich. Nach Abschluss seiner Sommertour durch das Land zieht er aus seiner Sicht Bilanz. Zu den unbequemen Themen gehört für ihn das Gesundheitssystem in Österreich.
2: Wir müssen fragen, wie bekommen Patienten die beste Behandlung? Manchmal bedeutet das auch, Dinge zusammenzulegen. Spezialisierung, mehr Qualität, mehr Transparenz, mehr Prävention. Nicht jedes Krankenhaus muss alles können. Aber jeder Mensch muss sicher sein können, wenn ich krank werde, bekomme ich die bestmögliche Behandlung. Das muss unser Anspruch sein. Nicht ein durchschnittliches Gesundheitssystem, sondern das Beste.
1: Auch über Migration und Wirtschaft spricht Stocker kritisch. Andere Themen wie Rekordhitze und Dürre lässt er aber aus. Geht's mit der Spritpreisbremse weiter oder nicht? Das ist weiter unklar. Mit übermorgen Montag läuft die aktuelle Regelung aus. Für den Energiehandel in Österreich soll sie weg, weil sie einen Eingriff in den freien Markt bedeutet. Der ÖGB oder die Autofahrerclubs fordern aber, dass sie in die Verlängerung geht, um die Pendlerinnen und Pendler zu entlasten. Weiter im Gespräch ist auch, die Übergewinne der Ölkonzerne abzuschöpfen oder zu begrenzen. Die deutsche Bundeshauptstadt Berlin wird nach einem Cyberangriff erpresst. Was die Hacker genau fordern, lässt Bürgermeister Wegner offen. Gleichzeitig ist weiter unklar, wie viele und welche Daten die Kriminellen gestohlen haben. Der Cyberangriff ist am 14. August bekannt geworden. Die Hacker sollen aber schon für mindestens eine Woche in den Systemen gewesen sein. Das Landeskriminalamt Berlin und die Staatsanwaltschaft ermitteln zum Hackerangriff. New York meldet im Kampf gegen das massive Rattenproblem Erfolge. Seit 1,5 Jahren sind die Nager offenbar auf dem Rückzug. Die Hinweise auf Ratten werden kontinuierlich weniger. Auch weil auf den Straßen herumstehende Müllsäcke zu einem Großteil verschwunden sind. In der US-Metropole leben geschätzt etwa 2 bis 3 Millionen Ratten, die auch Infektionskrankheiten wie das Hantavirus übertragen.
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1: Mit Hannes Hab. Norwegens neuer König Håkon der 8. wird jetzt am Abend seine erste öffentliche Ansprache an das Volk richten. Die Gedenkrede für seinen verstorbenen Vater wird auch im norwegischen Fernsehen übertragen. Kommenden Dienstag wird Håkon dann den Eid auf die Verfassung ablegen. Er hat gestern den Thron übernommen, nachdem König Harald im Alter von 89 Jahren gestorben ist. Kanzler Stocker spricht heute in einem Video über unbequeme Wahrheiten in Österreich. Nach Abschluss seiner Sommertour durch das Land zieht er aus seiner Sicht Bilanz. Zu den unbequemen Themen gehört für ihn das Gesundheitssystem in Österreich. Das Ziel müsse sein, dass Österreich das beste System hat, ohne Rekordsummen auszugeben. Auch über Migration und Wirtschaft spricht Stocker kritisch. Andere Themen wie Rekordhitze und Dürre lässt er aber aus. Ein Salzburger Berg in den Hohen Tauern verliert seinen Status als 3000er-Gipfel. Die Graterhebung war 1988 mit Steinen künstlich auf 3000 Meter erhöht worden und wurde nach dem Kartografen Wolfgang Pilewitzer benannt. Wegen der NS-Vergangenheit des Namensgebers wurden die Steine entfernt. Der Berg hat wieder seine ursprüngliche Höhe und soll namenlos bleiben, meldet der Alpenverein Salzburg. Formel 1 Weltmeister Lando Norris hat seinen Vertrag bei McLaren bis mindestens Ende 2030 verlängert. Der 26-jährige Brite fährt seit 2019 für das englische Traditionsteam und hat bisher 163 Grand Prix bestritten. Mehr als jeder andere Fahrer in der Geschichte von McLaren. Zuletzt hat er die beiden WM-Läufe in Ungarn und den Niederlanden gewonnen.
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1: Mit Hannes Harp. Ob Island wieder mit der EU über einen Beitritt verhandeln soll, dazu haben die Menschen auf der Insel heute abgestimmt. Vor allem die Drohungen von US-Präsident Trump, die Nachbarinsel Grönland übernehmen zu wollen, haben neuen Schwung in diese Frage gebracht. Umfragen davor zeigen, dass eine knappe Mehrheit dafür stimmen könnte. Wie die Abstimmung ausgegangen ist, dürfte morgen klar sein. Das abgestürzte Flugzeug aus dem Attersee bei Steinbach aus dem Wasser zu holen, ist für heute abgesagt. Die Aktion ist schwieriger als gedacht, sagt die Feuerwehr. Um am Flieger in 160 Metern Tiefe die nötigen Seile festzumachen, sind heute auch Tauchroboter im Einsatz gewesen. Wenn es das Wetter erlaubt, wollen die Helfer den Flieger mit 2 Toten an Bord morgen aus dem See holen. Eine Lkw-Maut auch für Landes- und Gemeindestraßen wäre sinnvoll. Zu diesem Schluss kommt eine Studie im Auftrag Österreichs Landesverkehrsreferenten. Die steirischen Grünen haben die Studie aus 2016 nun wieder ausgegraben, mit Hilfe des neuen Informationsfreiheitsgesetzes. Demnach bringt so eine Maut österreichweit mindestens 650 Millionen Euro im Jahr, nach Schweizer Vorbild. Im kommenden Jahr will das Burgenland für bestimmte Landesstraßen bereits Maut kassieren. Noch bis morgen läuft in Deutschland die Gamescom in Köln, die weltgrößte Computerspielemesse. Um junge Leute als IT-Fachkräfte zu ködern, hat dort kurioserweise auch der deutsche Auslandsgeheimdienst einen eigenen Stand. Die Besucher können dort auch ihre Hacker- und Coding-Fähigkeiten unter Beweis stellen und sich mit echten BND-Beamten austauschen. Der Staat sucht immer wieder IT-Talente, die sich für künstliche Intelligenz und Softwareentwicklung interessieren.
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